Erstmals gespielt im Mai und diese Woche wieder auf der 8 in den deutschen Download-Charts. DJ Ilim und Diggity Diggity. Und hier ist die 7, gefallen von der 6. Gespielt erstmals im März. Hier ist Harry Styles und American Girls. 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

Update fällt diese Woche und zwar von der 5 auf die Nummer 6 in den deutschen Downloadcharts. Es war Teddy Swims und er ist Mr. Know-It-All. Schon jetzt die große Sensation, nämlich der Aufsteiger der Woche. Unter den ersten 10, sensationell gestiegen von der 7 auf die 5. Chemo Sounds und After the Fall.

Sechs Wochen auf Nummer 1 in den deutschen Downloadcharts und diese Woche wieder auf der Nummer 4. Das waren Bebe Rexha und Faithless und der Hit New Religion. Und dies hier auf der 3, gefallen von der 2, Kimo Sounds und Rise Slow.

0: Let's go.
1: 4 Wochen auf der Nummer 1 und jetzt wieder gestiegen von der 3 auf die Nummer 2. Das waren Shakira und der Burna Boy und Dai Dai. Und unsere Nummer 1?
2: Unsere Nummer 1 ist zum 6. Mal auf der Nummer 1 Position zu finden. Es ist der erste Hit und die erste Nummer 1 für das Trio Ügel, E-Mile Angel und Ultra Natey. Hier sind sie mit Moving to the Sun.
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0: Zum sechsten Mal die Nummer 1 in den deutschen Download-Charts. Das waren Ugel, Email Angel und Alternati unter Hit Moving to the Sun. Tja, und das war's dann für diesmal. Und bis zum nächsten Mal sagen wir Tschüss.
1: Und Tschüss.
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1: Ja, hier kommt nochmal Michael Bennett mit Sarah Thomas. Niemals ohne Namen.
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1: endet. Ja, jetzt kommen wir nochmals in die nordische Ecke. Volk, das Lied der Mietmeid, Stahl und Stolz. Und danach kommt Peter Maffay, älter Mann.

Ja, das war Peter Maffay und der LP Sonne in der Nacht. Jetzt kommt Motorbiene. Den Namen habe ich leider nicht. Ich weiß, wer es ist, aber ich komme nicht drauf jetzt. Aber es macht bestimmt auch Spaß.

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0: die Zeit. 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
2: Im Studio Imme Kasten. Bundesjustizministerin Hubig will Mietern den Hitzeschutz in den eigenen vier Wänden erleichtern. Das sagte sie der Rheinischen Post. Sie kann sich Änderungen im Mietrecht vorstellen, damit Klimaanlagen oder Sonnenblenden einfacher eingebaut werden können. Bislang gibt es dabei rechtliche Hürden, sagt sie. Hubig meint, für Mieter und Vermieter brauche es klare und praktikable Regeln. Und Hitzeschutz müsse insgesamt stärker zum politischen Schwerpunkt werden.

0: Die Ernte in Deutschland fällt in diesem Jahr mau aus. Der Bauernverband rechnet beim wichtigen Getreide mit einem Ertrag von knapp 42 Millionen Tonnen, 7% weniger als im Vorjahr. Die Kartoffelernte dürfte ebenfalls mager ausfallen. Die Bauern stehen vor großen Herausforderungen. Der Präsident des Bauernverbands Ruckwied sagte bei der Erntebilanz:
1: Unterdurchschnittliche Ernte seit 3 Jahren, niedrige Erzeugerpreise, ständig steigende Kosten. Es ist zwingend notwendig, dass die Bundesregierung ein Sofortprogramm für die Landwirtschaft auf den Weg bringt.
0: Drohnen werden immer mehr zum Sicherheitsrisiko und dagegen will Deutschland sich besser rüsten. In Sachsen-Anhalt ist ein neues Forschungszentrum an den Start gegangen. Am Testflughafen des Deutschen Zentrums für Luft- und Raumfahrt soll zu Abwehrmöglichkeiten geforscht und Technologie unter realistischen Bedingungen erprobt werden. Mit dem Wohnungsbau in Deutschland geht es bergauf. Im ersten Halbjahr wurden rund 126.000 Baugenehmigungen erteilt, so das Statistische Bundesamt. Das sind 15% mehr als vor einem Jahr und der stärkste Anstieg von Baugenehmigungen seit 2016. Augen auf beim Online-Kauf. Der Handelsverband warnt vor Shops im Netz, die scheinbar in Deutschland sitzen, hinter denen aber Anbieter aus China stecken. Das Zurückschicken der Ware kann da sehr teuer werden und viele Käufer behalten sie deshalb. Das ist das Geschäftsmodell vieler Shops, so der HDE.
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3: Mit KI-Support. Wolkig und ziemlich wechselhaft ist es heute. Im Nordwesten kommen immer wieder Schauer und Gewitter runter, später dann auch weiter rüber Richtung Osten. Zwischendurch wird es mal freundlicher und die Sonne kommt raus. Die Höchstwerte liegen bei 20 bis 28 Grad. Im Südwesten sind sogar bis zu 32 Grad drin. Morgen gibt es viele Wolken, im Süden immer wieder Regen und teils Gewitter, sonst meist trocken bei bis zu 28 Grad.

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0: Brenda Lee und Dancing in the Street. Ihr kennt das Ding natürlich eher von David Bowie, ja, aber hier, die Brenda Lee hat das Ding viel früher schon gesungen. Warte, ich guck mal, wann? 1963, ne, hat die das Ding schon gesungen und wir kennen es aus den 80ern mit David Bowie. Es war der Opener meiner Sendung
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0: Da ist er wieder, der Unhold der Woche. Mittwoch ist heute, Mittwoch, der 19. August. Ihr hört die Sendung Der Morgen mit Gernot. Die gibt's live montags bis freitags von 6 bis 9 und unlive in der Nacht von 3 Uhr bis 6 Uhr an immer die Wiederholung vom Vortag. Ihr wisst ja, ihr Lieben, meine Sendestunde ist strukturiert. Das macht das Radioprogramm hier, dem ich sehr dankbar bin. Kann ich euch mal einen Hinweis geben für die Radiobetreiber, die vielen, die hier zuhören, 154 Stück sind's, ne? Nee, warte mal, da sind ja wieder zwei hier zugekommen, es sind 156. Genau. Wie auch immer, egal an die Betreiber, die meine Sendung übernommen haben, ja, ich kann das Programm empfehlen. Das ist keine Werbung, sondern einfach nur eine Empfehlung. Mehr lässt, ja, solltet ihr euch zulegen. Ob es der Achter nun unbedingt sein muss, ja gut, das sei erst dahingestellt. Aber der Siemer definitiv, der tut das genau die ganzen vielen Jahre schon, die ihr mich hier hört mit der Sendung Der Morgen mit Gernot. Das war ein Hinweis in eigener Sache. Und nun die Struktur der Sendestunde. Zum Anfang Nachrichten, Sport und Wetterbericht in kompakter Variante. In der 20. Sendeminute ist ein kleiner Beitrag um halb die Wetteraussichten. 10 nach halb gibt's den Blick auf die Leute, die heute Geburtstag haben. Und musikalischerseits der Städtewechsel von deutsch in nicht deutsch gesungenem Liedgut. Dazwischen die aktuelle Uhrzeit. 6 Uhr und 9 Minuten haben wir es. 9 Minuten nach 6. Ibo singt jetzt Wo warst du, als ich Feuer fing? Ich find's schön, dass ihr da seid und wir zusammen Kaffee schlürfen. Moin, moin. Auch liebe Grüße an Sabine, ja, die mir gerade zuhört. Ich weiß, es tut dir sehr, sehr schwer, aber es ist die beste Morgensendung, die es gibt.

0: Ibo, wo warst du, als ich Feuer fing um 6 Uhr und 12 Minuten, 3 Minuten vor Viertel 7 in der Zwischenzeit? Ihr Lieben, von Kim Wilde den Song You Keep Me Hanging On, ne, sollte durchaus Begriff sein, ne? Der ist nicht von ihr, hat sie gemopst. Denn weit vorher hat ihn Diana Ross' Supremes gesungen, ne? Den hören wir uns jetzt mal an von ihr. Mehr gibt's nicht zu sagen. Da ist er, da singt sie. Mach!
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0: Wer singt. 6 Uhr und 16 Minuten, in der Zwischenzeit eine Minute nach Viertel 7 haben wir es. Andrea Berg sagt das, was viele, viele vom Standesamt immer sagen. Ja, ich will. Ja reicht aus, aber ja, ich will darf man auch sagen. Ist tatsächlich gestattet.
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Das ist so ein bisschen Stil der 60er, 70er Jahre mit Diana Ross und The Supremes vom Titel You Keep Me Hanging On. Und dann haben wir ihn Mitte, Ende der 80er, ne? Hat ihn Kim Wilde gesungen. Irgendwo, ich muss noch mal gucken, wann Kim Wilde das Ding gesungen hat. Ja, nochmal in die Neuzeit geholt, hätte ich damals gesagt. Ja, jetzt nicht mehr. Jetzt sind sie beide Oldies. Egal.

0: ich will. Genau, ja, ich will. Ja, eine eindeutige Entscheidung. 6:20, ganz genau 10 Minuten vor 6:30. Jetzt gibt's den versprochenen Beitrag und dann Rigera mit Vamos a la Playa. Schöne Mucke aus den 80ern. Eine ungewöhnlich und schwierige Operation haben russische Ärzte in einem Feldlazarett in Tschetschenien erfolgreich hinter sich gebracht. Wie der Fernsehsender RTL am Montag berichtete, entfernte ein Chirurgenteam einem Soldaten eine scharfe Granate aus dem linken Oberschenkel. Die Ärzte trugen während der heiklen Operation gepanzerte Westen. Der Eingriff dauerte eine Stunde. Das Geschoss wurde mit einem Granatwerfer von tschetschenischen Separatisten abgefeuert und blieb im Oberschenkel des Soldaten stecken, ohne zu explodieren. Die Ärzte hatten zunächst erwogen, das Bein zu amputieren. In diesem Fall wäre das Risiko einer Explosion geringer gewesen. Sie entschlossen sich aber dann doch dazu, das Geschoss operativ zu entfernen und das Bein des Soldaten somit zu retten. Wir waren der Meinung, dass dies zu unserer Arbeit gehört, sagte der Chirurg Igor Peskin. Und der Militärarzt Andrei Tschernajow sagte, das Geschoss hätte bei der geringsten Bewegung explodieren können. Die Operation fand in einem Lazarett in Tschangala statt, einem Vorort der tschetschenischen Hauptstadt Grozny. Der Soldat wurde nach der Operation in ein Krankenhaus nach Wladiwask geflogen.
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0: Musik aus den 80ern mit Rigera und Warmers a la Playa hier in meiner Sendung. Der Morgen mit Gernot um 6 Uhr und 26 Minuten. 4 Minuten trennen uns vor der 6:30 Marke. Jetzt wird eine berechtigte Frage gestellt. Und zwar, und wer küsst mich? Ja, das frage ich mich auch tagtäglich. Roland Kaiser weiß da ein Lied von zu singen.
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0: Ja, Forscher haben tatsächlich rausgefunden, für jeden leidenschaftlichen Zungenkuss gehen ca. 200 Kalorien flöten. Alter, dann müsst ihr den ganzen Tag knutschen, dann kann ich abnehmen. Roland Kaiser. Und wer küsst mich? 6:30 Uhr, ganz genau 6:30. Wir schauen uns jetzt das Wetter an. Einfach Verbrauchertipps, die folgen. Und dann singt Bernie Paul Night of the Night. Ach, was schön. Aber erst das Wetter.
1: Mit KI-Support. Wolkig und ziemlich wechselhaft ist es heute. Im Nordwesten kommen immer wieder Schauer und Gewitter runter. Später dann auch weiter rüber Richtung Osten. Zwischendurch wird es mal freundlicher und die Sonne kommt raus. Die Höchstwerte liegen bei 20 bis 28 Grad. Im Südwesten sind sogar bis zu 32 Grad drin. Morgen gibt es viele Wolken, im Süden immer wieder Regen und teils Gewitter, sonst meist trocken bei bis zu 28 Grad.

0: Bernie Powell, Night of the Night. In Deutsch habe ich das auch schon ein paar Mal gespielt. Ne? Conny Maureen singt das Ding, ich will nur bei dir sein. Halte mich fest hier. Eben gehört das Original. Original hören wir jetzt auch von der Formation City. Ja? Am Fenster, das ist ihr berühmtester Titel, würde ich mal sagen, mit Abstand. Gibt noch viele andere, die haben nicht nur einen. Toni Kral und seine Mannen haben noch deutlich mehr auf der Pfanne. Aber hier der ragt richtig heraus und ist tatsächlich auch damals über die Landesgrenze der DDR hinaus bekannt geworden. City und Am Fenster. Und danach gucken wir uns mal an, wer heute Geburtstag hat. 6 Uhr und 36 Minuten. 6 Minuten nach 6:30.
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Gucken wir mal, wer heute am 19. August Geburtstag hat. Zum Beispiel Mette Marit, ja, die norwegische Prinzessin, hat 1973 das Licht der Welt erblickt und wird heute 53 Jahre alt. Guido Ganz, den kennen wir, deutscher Moderator und Komiker, 1971 geboren, wird heute 55 Jahre alt. Herzlichen Glückwunsch an der Stelle. Des Weiteren, wen kennen wir noch? Bill Clinton, ja? Der 42. Präsident der Vereinigten Staaten, der wird heute 80 Jahre alt. Ja? Herzlichen Glückwunsch, 1946 geboren. Ian Gillan, der britische Rocksänger von der Band Deep Purple, wird heute 81 Jahre alt. Ja? 1945 geboren. Den ehren wir dann in der zweiten Stunde, wenn wir mal einen Titel spielen von Deep Purple. Johnny Nash, auch heute Geburtstag, 1940 geboren, leider 2020 im Alter von 80 Jahren verstorben. Haben wir noch einen vergessen? Ich guck mal schnell. Ist hier noch wer? Coco Chanel wäre noch zu erwähnen. Ja, die französische Modedesignerin, also hätte auch am 19. August Geburtstag gehabt, beziehungsweise hat sie ja gehabt, aber nur ist sie ja 1971 verstorben. Kennen wir 1883, ja. Coco Chanel von dem zum Beispiel Parfüm und dergleichen. Ne? Und wie gesagt, sie war ja auch eine Modedesignerin. Hören, tun wir jetzt Johnny Nash. Und was singt da Schönes? Rock Me, Dingsda, was für ein Teil? Rock Me, genau. Rock Me hören wir von Johnny Nash.

0: Hätte heute Geburtstag gehabt, Johnny Nash, Rock Me Baby, hörten wir entspannte Reggae-Klänge hier in meiner Sendung Der Morgen mit Gernot. 6:46, eine Minute nach 7:15 haben wir es. Jetzt gibt es eine Lebensweisheit, die immer funktioniert hat, die kann ich bestätigen in meinem sehr doch langen Leben schon, muss ich immer so sagen. Ne? Eine neue Liebe ist wie ein neues Leben. Und rechthaberig singt tatsächlich diesen schönen Song Jürgen Markus. Aber er hat ja auch recht.
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0: Ach, wie recht er doch hat, eine tolle Lebensweisheit. Eine neue Liebe ist wie ein neues Leben. Jürgen Markus um 6 Uhr und 51 Minuten, 9 Minuten vor 7. Jetzt gibt's wieder einen schönen schnuckeligen Song von Depeche Mode, Never Let Me Down Again.
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0: Depeche Mode, Never Let Me Down Again, hier in meiner Sendung Der Morgen mit Gernot. Jetzt haben wir noch ein bisschen Frank Zander. Bis ran an die Nachrichten, Sport und Wetterbericht kompakt. Im Original kennen wir die Nummer von Musical Youth und der Titel hieß Passe Dachi. Und der Hugo Egan Balder, der ist der Hund. Der Wuff, Wuff, Wuff, Wuff. Man kann das Ding dann sehen bei der Plattform mit dem großen Y. Da kennt man oder sieht man den Titel dann und hört ihn nicht nur. Ach, du weißt ja nicht, wie gut's dir geht. Frank Zander, bis ran an die Nachrichten, Sport und Wetterbericht. Und ihr bleibt schon dran und dann freue ich mich, wenn wir uns in der zweiten Stunde weiterhören.
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2: Im Studio Immekasten. Bundesjustizministerin Hubig will Mietern den Hitzeschutz in den eigenen vier Wänden erleichtern. Das sagte sie der Rheinischen Post. Sie kann sich Änderungen im Mietrecht vorstellen, damit Klimaanlagen oder Sonnenblenden einfacher eingebaut werden können. Bislang gibt es dabei rechtliche Hürden, sagt sie. Hubig meint, für Mieter und Vermieter brauche es klare und praktikable Regeln. Und Hitzeschutz müsse insgesamt stärker zum politischen Schwerpunkt werden. Die Ernte in Deutschland fällt in diesem Jahr mau aus. Der Bauernverband rechnet beim wichtigen Getreide mit einem Ertrag von knapp 42 Millionen Tonnen, 7% weniger als im Vorjahr. Die Kartoffelernte dürfte ebenfalls mager ausfallen. Die Bauern stehen vor großen Herausforderungen. Der Präsident des Bauernverbands Ruckwied sagte bei der Erntebilanz:
3: Unterdurchschnittliche Ernte seit 3 Jahren, niedrige Erzeugerpreise, ständig steigende Kosten. Es ist zwingend notwendig, dass die Bundesregierung ein Sofortprogramm für die Landwirtschaft auf den Weg bringt.
2: Drohnen werden immer mehr zum Sicherheitsrisiko und dagegen will Deutschland sich besser rüsten. In Sachsen-Anhalt ist ein neues Forschungszentrum an den Start gegangen. Am Testflughafen des Deutschen Zentrums für Luft- und Raumfahrt soll zu Abwehrmöglichkeiten geforscht und Technologie unter realistischen Bedingungen erprobt werden. Mit dem Wohnungsbau in Deutschland geht es bergauf. Im ersten Halbjahr wurden rund 126.000 Baugenehmigungen erteilt, so das Statistische Bundesamt. Das sind 15% mehr als vor einem Jahr und der stärkste Anstieg von Baugenehmigungen seit 2016. Augen auf beim Online-Kauf. Der Handelsverband warnt vor Shops im Netz, die scheinbar in Deutschland sitzen, hinter denen aber Anbieter aus China stecken. Das Zurückschicken der Ware kann da sehr teuer werden und viele Käufer behalten sie deshalb. Das ist das Geschäftsmodell vieler Shops, so der HDE.
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4: Mit KI-Support. Wolkig und ziemlich wechselhaft ist es heute. Im Nordwesten kommen immer wieder Schauer und Gewitter runter, später dann auch weiter rüber Richtung Osten. Zwischendurch wird es mal freundlicher und die Sonne kommt raus. Die Höchstwerte liegen bei 20 bis 28 Grad. Im Südwesten sind sogar bis zu 32 Grad drin. Morgen gibt es viele Wolken, im Süden immer wieder Regen und teils Gewitter, sonst meist trocken bei bis zu 28 Grad.

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0: Buddy Knox und Party Doll war der Opener der zweiten Stunde meiner Sendung
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0: Mittwoch ist heute. Mittwoch, den ganzen Tag, morgens und abends mit Licht aus und an. Genau so ist es. Mittwoch, der 19. August 2026. Wie immer hört ihr die Sendung Der Morgen mit Gernot live montags bis freitags von 6 bis 9 Uhr und unlive von 3 Uhr in der Nacht bis 6 Uhr an immer die Wiederholung vom Vortag. Meine Sendestunde ist strukturiert mit Nachrichten, Sport und Wetterbericht kompakt in der Anfangsminute, ja, Anfangssekunde sogar, ja, tatsächlich. Dann in der 20. Minute haben wir einen kleinen Beitrag um halb, dann die Wetteraussichten und 10 nach halb circa gucken wir, wer heute Geburtstag hat. Musikalischerseits der Fairnessfilter, wie immer scharf gestaltet, bedeutet, ich spiele meinen deutschsprachig gesungenen, gefolgt von einem nicht deutschsprachig gesungenen Titel, dazwischen die aktuelle Uhrzeit und zack ist der Drops so gut wie lutscht. So, dann legen wir los, wa? Legen wir los. Nach Buddy Knox in Englisch mit Party Doll hören wir was Deutsches mit Rudolf Rock und die Schocker. Die Bikerin vom Bodensee. Ja, das ist tatsächlich ein Volkslied und das singen die jetzt in so einer Art Rock'n'Roll-Sound, ja? Gar nicht mal so unflott. Schön, dass ihr da seid. Moin, moin. Prost Kaffee, wie immer.

0: rocklastige Klänge aus diesem Volksmusiktitel, hätte ich beinahe gesagt. Die Bikerin vom Bodensee mit Rudolf Rock und den Schockern. Wir haben 7 Uhr und 11 Minuten. 4 Minuten vor Viertel 8. Jetzt gibt es eine schöne Nummer von der Formation Exile. Ja, Exile. Kiss You All Over. Der Roland Kaiser hat das Ding auch in Deutsch gesungen, fällt mir gerade ein. Ganz oder gar nicht, ne? Wir hören hier jetzt das Original.
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0: Exile.
1: Mit Kiss You All Over um 7 Uhr und 15 Minuten. Ganz genau Viertel 8 oder Viertel nach 7 genannt. Jetzt gibt's erstmal Feierabend. Was? Ist doch noch Zeit, jede Menge doch. Naja, zumindest musikalischerseits. Ihr kennt den Titel alle von Peter Alexander und man summt ihn auch gerne, wenn es dann langsam in Richtung Feierabend geht. Bei mir noch nicht, ich habe noch ein bisschen was vor mit euch, aber musikalischerseits ist das Ding durchaus ein Genuss.
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0: Der unvergessene Peter Alexander hier in meiner Sendung mit einem sehr, sehr erfolgreichen und auch bekannten Song, Feierabend. Den habe ich aber noch nicht. Wie gesagt, noch eine Stunde und 40 Minuten ist noch und dann naht mein Feierabend. Aber was naht, ist zumindest die Halbzeit der ganzen Woche, in 10 Minuten nämlich. Wir haben 7:20 Uhr, 10 Minuten vor 7:30 Uhr. Jetzt gibt es den versprochenen Beitrag und dann singt Corny Francis Quando, Quando, Quando. Aber erst der Beitrag.
1: Auf dem Dach eines Zuges hat ein Schwarzfahrer in Frankreich 200 Kilometer weit ausgeharrt. Der junge Niederländer kletterte nach Angaben der SNCF bei der Abfahrt in Aurillac am frühen Samstagmorgen auf das Dach, wo er bei der Ankunft in Clermont-Ferrand 3 Stunden später entdeckt wurde. Es sei noch unklar, wie er sich dort die ganze Zeit in der Kälte halten konnte, hieß es bei der Eisenbahngesellschaft. Die genauen Motive der gewagten Schwarzfahrt seien auch noch nicht geklärt. Eines aber war sicher. Der 18-Jährige, der das Abenteuer unversehrt überstand, muss eine Strafe zahlen. Wegen Benutzung des Zuges ohne gültigen Fahrschein.
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0: Mit ihrer glockenklaren Stimme, Quando, Quando, sang sie sich in den Musikhimmel im wahrsten Sinne des Wortes. Conny Francis hier in meiner Sendung, der Morgen mit Gernot. Wir haben es 7 Uhr und gleich 24 Minuten, 6 Minuten trennen uns noch vor der halb 8 Marke und dem Wetter. Das kommt gleich, hören wir gleich. Aber erstmal gibt's die großen deutschen Stars auf 45, Medley Stars auf 45. So heißt dieses Gesangsstück und ich denke mal, ihr werdet den ein oder anderen Titel mit Sicherheit noch kennen. Und es darf mitgesummt werden, ja. Ich verrate auch keinen, dass ich alle Titel kenne, weil ich schon ein alter Sack bin.
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0: so ein Reigen, Potpourri oder Medley ist keine Neuerfindung, gab es früher schon, gab es schon vor 30, 40, 50 Jahren und ist immer ein kleiner Genuss, ne? Je nachdem und tanzbare Rhythmen sind auf jeder Party ja gerne gehört. So soll's sein, die großen deutschen Stars auf 45. 7 Uhr und na gleich, ein paar Sekündchen fehlen noch, 30 Minuten, genau Halbzeit meiner kompletten Sendung der Morgen mit Gernot, auch Halbzeit der Sendung der ganze Woche. Ja, exakt die Mitte. Und jetzt geht's straff Richtung Wochenende. Was? Nee, erstmal straff Richtung Wetter. Und nach dem Wetter können ein paar Verbrauchertipps zuschlagen. Bei wem nicht, der hat Glück, der hört sofort Jack and Stevens, You Drive. Nee, You Never, nee, von vorne. You Never Talk It About Me. Die Nummer hören wir uns an. Aber erst das Wetter.
1: Mit KI-Support. Wolkig und ziemlich wechselhaft ist es heute. Im Nordwesten kommen immer wieder Schauer und Gewitter runter, später dann auch weiter rüber Richtung Osten. Zwischendurch wird es mal freundlicher und die Sonne kommt raus. Die Höchstwerte liegen bei 20 bis 28 Grad. Im Südwesten sind sogar bis zu 32 Grad drin. Morgen gibt es viele Wolken, im Süden immer wieder Regen und teils Gewitter, sonst meist trocken bei bis zu 28 Grad.

0: You never talk kid about me. Um 7.33 Uhr, 3 Minuten nach 7:30 in der Zwischenzeit. Ihr Lieben, ihr kennt mit Sicherheit den Song von der Goomba Dance Band, ne? Son of Jamaica. Na klar, das Ding ist ja durchaus in den Schlager-Olymp geholt worden, ja. Auch englisch gesungene Musik kann durchaus ein Schlager sein. Hier ist der beste Beweis, ne? Die Goomba Dance Band, Son of Jamaica, die hören wir jetzt nicht, sondern einen der vielen deutschen Varianten. Die erste deutsche Variante, die kam von Tony Holiday. Ja, hier, ihr wisst schon, der tanzte Samba mit mir. Der Tony Holiday, genau der. Nie mehr allein sein, hat er die Nummer ins Deutsche gesungen. Ne? Vielleicht nicht ganz so bekannt wie das Original, aber dennoch gleiche Melodie und eine schöne Nummer zum Dahinschwelgen. Genießt es. Und dann gucken wir mal, wer heute Geburtstag hat.
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Schauen wir mal, heute ist der 19. August. Wer hat oder hätte da Geburtstag gehabt? 1973 geboren, heute 53 Jahre alt, die norwegische Prinzessin Mette Marit, ja, hat heute Geburtstag, herzlichen Glückwunsch. Guido Ganz, der deutsche Moderator und Komiker, wird heute ganze 55 Jahre alt, 71 erblickte er das Licht der Welt. Des Weiteren haben wir hier Bill Clinton, ja, der 42. Präsident der Vereinigten Staaten. Der wird heute 80 Jahre alt, ja, 1946 geboren. Ian Gillan, also dieses Englisch, da muss ich noch lernen, doch. Aber muss ich das lernen? Nö, eigentlich nicht. Als Deutscher, warum soll ich eine ausländische Sprache lernen? Wo steht das? Dass ich das muss. Müssen tue ich sterben. Eines Tages. Ohne Toilette, sonst bringt meine Hose. Der britische Rocksänger vom Deep Purple, von der Band Deep Purple, wird heute 81 Jahre alt. Da hören wir gleich was von. Des Weiteren Johnny Nash, den haben wir in der vorigen Stunde ja schon gewürdigt und auch singen lassen. Der ist 1940 geboren. Leider verstarb er 2020 im Alter von 80 Jahren. Johnny Nash ist der oder ein US-amerikanischer Pop- und Reggae-Musiker und Schauspieler gewesen. So, und nun nochmal zu Deep Purple. Der bekannteste Song, denke ich mal, ist Smoke on the Water. Das Ding ziehen wir uns jetzt rein.

0: Deep Purple, herzlichen Glückwunsch zum Geburtstag an Dingens. Wer ist Dingens? Na hier, Dingensbummens. Wer ist denn wieder Dingensbummens? Gernot, was hast du denn wieder? Ich habe schon wieder nebenbei gelesen, was beim Roland-Kaiser-Konzert war. Siehst du, da war er wieder abgelenkt. Also dieser Gernot, ich sag's euch, an Ian Gillan. Ja, Gillan? Wie? G-I-L-L-A-N. Gillan, würde ich eher sagen, ne? Ian Gillan. Okay, keine Ahnung davon viel. Macht nichts. Beim Künstlern ist es sowieso immer so eine Sache. Das, was da im Englischen steht, muss nicht dem entsprechen, wie sie gerne angesprochen oder ausgesprochen werden möchten. Ne? Das heißt durchaus manchmal auch noch ganz, ganz anders. Oder wird ganz anders ausgesprochen. Hier die Purple und Smoke Underwater, echter Klassiker, 7 Uhr und gleich 45 Minuten. Gleich ist es soweit, dann haben wir es 7:45. Jetzt gibt es was Lustiges aus der Comedy-Ecke von Mike Krüger und er singt einen Song, den wir von der Melodie her, na klar, von Nino De Angelo kennen, Jenseits von Eden. Und hier macht Mike Krüger daraus Jenseits vom Tresen. Naja, war klar, ne? Anders kennt man ihn ja nicht. Den blöden Blödelbaden, den liebevollen Blödelbade aus dem hohen Norden.
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So einen Song habe ich noch bis ran an die Nachrichten. Einen schönen Stars on 45 ABBA-Medley. Und dann hören wir uns zur zweiten Stunde wieder. Wir haben gleich 10 Minuten vor 8. Bis gleich, ihr Lieben. Schön dranbleiben und genießen. Wo ist er? Hier ist er, der Titel. Moment, jetzt haben wir wieder versaut. Ach nee, du, also dieser Gernot. Moment, jetzt muss er ihn wieder vorholen, ne? Hier hin machen, so, und wo ist eigentlich der Nächste? Hier, siehst du? Live ist live. Erstmal das Bett wieder vorholen. Also dieser Gernot, du, nee, der macht aber auch alles verkeilt. Und jetzt müssen wir mal kicken, ob wir das wieder hinkriegen. Nee, jetzt ist er ja schon hier gelandet. Ach, wie kriegen wir denn den jetzt wieder hin? Ganz einfach, indem wir den aus dem Papierkorb wiederholen. Ah, so, wo ist er? Da ist er. Neu hinzufügen. Zack. Und dann sollte er eigentlich nochmal spielen. Gucken wir mal.

0: die Zeit. Es ist 8 Uhr. 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
2: Im Studio Imme Kasten. Bundesjustizministerin Hubig will Mietern den Hitzeschutz in den eigenen vier Wänden erleichtern. Das sagte sie der Rheinischen Post. Sie kann sich Änderungen im Mietrecht vorstellen, damit Klimaanlagen oder Sonnenblenden einfacher eingebaut werden können. Bislang gibt es dabei rechtliche Hürden, sagt sie. Hubig meint, für Mieter und Vermieter brauche es klare und praktikable Regeln. Und Hitzeschutz müsse insgesamt stärker zum politischen Schwerpunkt werden. Die Ernte in Deutschland fällt in diesem Jahr mau aus. Der Bauernverband rechnet beim wichtigen Getreide mit einem Ertrag von knapp 42 Millionen Tonnen, 7% weniger als im Vorjahr. Die Kartoffelernte dürfte ebenfalls mager ausfallen. Die Bauern stehen vor großen Herausforderungen. Der Präsident des Bauernverbands Ruckwied sagte bei der Erntebilanz:
3: Unterdurchschnittliche Ernte seit 3 Jahren, niedrige Erzeugerpreise, ständig steigende Kosten. Es ist zwingend notwendig, dass die Bundesregierung ein Sofortprogramm für die Landwirtschaft auf den Weg bringt.
2: Drohnen werden immer mehr zum Sicherheitsrisiko und dagegen will Deutschland sich besser rüsten. In Sachsen-Anhalt ist ein neues Forschungszentrum an den Start gegangen. Am Testflughafen des Deutschen Zentrums für Luft- und Raumfahrt soll zu Abwehrmöglichkeiten geforscht und Technologie unter realistischen Bedingungen erprobt werden. Mit dem Wohnungsbau in Deutschland geht es bergauf. Im ersten Halbjahr wurden rund 126.000 Baugenehmigungen erteilt, so das Statistische Bundesamt. Das sind 15% mehr als vor einem Jahr und der stärkste Anstieg von Baugenehmigungen seit 2016. Augen auf beim Online-Kauf. Der Handelsverband warnt vor Shops im Netz, die scheinbar in Deutschland sitzen, hinter denen aber Anbieter aus China stecken. Das Zurückschicken der Ware kann da sehr teuer werden und viele Käufer behalten sie deshalb. Das ist das Geschäftsmodell vieler Shops, so der HDE.
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4: Mit KI-Support. Wolkig und ziemlich wechselhaft ist es heute. Im Nordwesten kommen immer wieder Schauer und Gewitter runter, später dann auch weiter rüber Richtung Osten. Zwischendurch wird es mal freundlicher und die Sonne kommt raus. Die Höchstwerte liegen bei 20 bis 28 Grad. Im Südwesten sind sogar bis zu 32 Grad drin. Morgen gibt es viele Wolken, im Süden immer wieder Regen und teils Gewitter, sonst meist trocken bei bis zu 28 Grad.

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0: Boxer Beat, Joe Boxer. Prima, prima, prima. Sehr, sehr schön. War der Opener der dritten Stunde meiner Sendung.
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0: Mittwoch haben wir's. Mittwoch, der 19. August 2026. Ihr hört die Sendung Der Morgen mit Gernot, die es montags bis freitags immer live gibt von 6 bis 9 Uhr und unlive von 3 Uhr in der Nacht bis 6 Uhr ran immer die Wiederholung vom Vortag. Ihr wisst ja, meine Sendestunde ist strukturiert, ne? Zur vollen Stunde hört man Nachrichten, Sport und Wetterbericht, wie eben gehört. Dann in der 20. Sendeminute ein kleiner Beitrag. Um halb dann in der dritten Stunde gibt es immer den Wetterbericht. Ja, von mir direkt gelesen. In Zuhilfenahme mit den Daten vom Wetterforsch Kurt aus Berlin-Tegel. Und 10 nach halb, da gucken wir mal, wer heute Geburtstag hat. Musikalischerseits seid ihr gewohnt, der Fairnessfilter ist scharf geschaltet, bedeutet, bei mir gibt es noch einen deutschsprachig gesungenen, gefolgt von einem nicht deutschsprachig gesungenen Titel. Das dann immer im Wechsel und dazwischen die aktuelle Uhrzeit. Legen wir los, wa? Nach Joe Boxer in Englisch mit Box the Beat hören wir was Deutsches. Und zwar vom Tom Astor. Ja? Der ist ja eigentlich bekannt aus der Country-, Lineins- und Western-Ecke. Wie die Schwalben singt er. Das ist die deutsche Cover-Variante vom Elvis Presley, seinem Song Snowboard. Ja? Ziehen wir uns rein. Ich stelle mich vor und dann singt der Tom Astor.
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0: was für eine Country, fast für unsere Countryliners und Western-Freunde wie die Schwalben, der Elvis Presley-Song hier mal in Deutsch gesungen. Wir haben es 8:11, 4 Minuten vor 8:45. Ace of Base gibt's jetzt mit All That She Won. Ist das richtig ausgesprochen? Der Gernot. All That. Das ist jetzt 4-8, das muss ja lispelt werden. All That She Won.
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0: Ace of Base, All That She Wants, hier in der Sendung Der Morgen mit Gernot um 8 Uhr und 15 Minuten, Viertel nach 8 oder auch Viertel 9 genannt. Ihr Lieben, jetzt gibt's von den Flippers, da habe ich ja auch immer etliches drin, ne? Ich darf gar nicht sagen, wie viel. In der Rotation sind tatsächlich eine Menge drin. Ja, ich kann mich ja ruhig outen. Ich mag sie ganz gerne. Allerdings hier in der Morgensendung ist natürlich immer günstig, wenn man etwas flottere von ihnen spielt. Nicht so die ganz, ganz langsam, sondern eher den Disco-Fox-Anteil der Flippers. Habe ich hier rausgesucht. Du bist eine Wucht-Cherie. Hören wir gleich in wenigen Sekunden.
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0: Die Flippers, du bist eine Wucht, Cherie. Das stimmt. Das kann man durchaus mal singen, ja. Allerdings aufpassen auf die Wortwahl, ne? Du bist eine Wucht, Cherie. Nicht du kriegst eine Wucht, Cherie. Das ist ein Unterschied, ja. Eine Wucht ist umgangssprachlich hier so in Berlin-Brandenburg für eine Tracht Prügel, ja. Das sollte man dann vielleicht genau differenzieren an der Stelle. Wir haben es 8:20, 10 Minuten vor 8:30. Jetzt gibt es den versprochenen Beitrag. Und dann hören wir von Louf ein richtig tolles Medley, den Megamix 93.
1: Der hohe Priester der weißen Hexen von Großbritannien, Kevin Caloyne, hat eine beruhigende Nachricht für alle Europäer. Die durch die Mondfinsternis frei werdende negative Energie mit potenziell katastrophaler Wirkung würde durch die vereinten Anstrengungen von über 1500 Hexen neutralisiert werden. Für die USA konnte er dagegen keine Verantwortung übernehmen. Caloyne mutmaßt etwa 5 bis 6 Stunden nach dem Himmelsschauspiel drohe den Vereinigten Staaten daher zum Beispiel eine Naturkatastrophe.
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0: Luf mit einem schönen Medley. Den Megamix 93 in der Sendung der Morgen mit Gernot. 8 Uhr und 26 Minuten. Damals 4 Minuten trennen uns vor der halb 9 Marke. Jetzt gibt's den schönsten gesungenen grammatikalischen Fehler. Jenseits von Gut und Böse, hätte ich beinahe gesagt. Nein, für immer. Es gibt keinen anderen, weil heutzutage würde so niemand mehr singen. Aber er hat mit diesem Song den absoluten Knaller gelandet. Und selbst auf den heutigen Partys wird das Ding immer noch gesungen. Die Rede ist von Drafi Deutscher, seinem riesen Mega-Erfolg. Marmor, Stein und Eisen bricht. Was ja falsch ist, ne? Dafür gibt es eine 5, auf jeden Fall in Grammatik. Das muss heißen, Marmor, Stein und Eisen brechen. Aber das singt sich halt nicht, ne? Und genau das war der Erfolg. Hören wir uns jetzt an und dann gucken wir nachs Wetter.
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0: Drafi Deutscher aus dem Jahr 1965, ja, ist dieser Titel. Im Jahr 66 hat er das Ding dann nochmal in Englisch eingesungen, ja, habe ich auch schon ein paar Mal gespielt, wie ihr wisst hier in der Sendung Der Morgen mit Gernot. Und lasst euch nichts anderes erzählen. Es gibt da gewisse Moderatoren da aus dem Stationsnetzwerk, die erzählen, das wäre 1970 gewesen. Nein, natürlich nicht. Die irren sich, die Kollegen, sehr stark sogar, was ich schade finde. Eigentlich sollte der Kollege Ahnung von haben, ne? Ich gucke so auf den Donnerstag, wisst ihr? Der hat so einen Müll erzählt. Und warum erzählt er so einen Müll, kann ich auch tatsächlich bestätigen, weil er der KI glaubt. Das ist der große Fehler. Dieser Titel ist aus dem Jahr 1965 und hat mit 1970 gar nichts zu tun. Überhaupt nichts, ne? Lasst euch also keinen Schnickschnack erzählen und glaubt niemals der KI, denn die KI ist nur zusammengesammeltes Material, was der ein oder andere ins Internet gestellt hat. Mehr ist es nicht. Also eine echte Intelligenz ist das gar nicht. Ja? Es spiegelt nur das wieder, was seit Jahrzehnten dort reingetragen wurde ins Internet. Es ist tatsächlich eine künstliche Intelligenz. Ja? Ein künstliches Zusammentragen von gefährlichem Halbwissen. So betone ich und würde ich das auch mal einschätzen. Ihr Lieben, wir gucken jetzt aufs Wetter, denn wir haben es 8.30 Uhr, genau 8:30. Somit gibt es das Wetter. Achso, siehst du, das hier kann ich ja entfernen. Das hier, buff, zack, das KI-Wetter, weg ist es. Dann ich mache ja jetzt das Wetter live hier rein. Und danach gibt es dann Billy Ocean und Loverboy. Zuvor gucken wir mal, was denn der liebe Kurt, der Wetterfrosch aus Berlin-Tegel, mir so zugeschanzt hat. Da gucken wir mal. Ah, eine Tasse Kaffee, das ist schon mal nicht schlecht. Moin Kurt, fängt schon mal gut an. So werden wir ein Paar. Jetzt geht's los. Naja, berauschend sieht's nicht aus, muss man mal dazu sagen. In alphabetischer Reihenfolge die 16 Landeshauptstädte der 16 Bundesländer. B beginnt, na, ist klar, weil B steht ganz vorne im Alphabet. Stimmt nicht, Gernot, du lügst. A. Ja, aber A gibt's keinen Landeshauptstadt. Aha, guck an. Berlin 17 Grad, etwas Regen möglich. Bremen 17 Grad, leichter Regen. In Dresden 18 Grad und bewölkt. Düsseldorf 19 Grad, etwas Regen möglich. In Erfurt 17 Grad, stark bewölkt. Hamburg meldet 17 Grad, ebenfalls stark bewölkt. In Hannover 17 Grad, etwas Regen. Regnen tut's auch in Kiel bei 16 Grad. Magdeburg 18 Grad, einsetzender Regen. Mainz, wie es singt und lacht, 20 Grad, stark bewölkt. Da das nicht mit Lachen, wa? Bei Starkbewölkung. München 19 Grad, bewölkt. In Potsdam 17 Grad, stark bewölkt. Saarbrücken 20 Grad, bewölkt. In Schwerin 16 Grad, stark bewölkt. Stuttgart meldet 19 Grad, wechselnd bewölkt. In Wiesbaden 19 Grad, bewölkt. Wie immer die Meldung zum Schluss der 16 Landeshauptstädte. Und nu gucken wir uns das Wetter selber an. Und da ist wie folgt zu erlesen. Heute ist in Deutschland wettertechnisch geteilt. Im Norden eher grau, regnerisch und teils gewitterig. Im Süden deutlich sonniger und wärmer. Die Höchstwerte reichen ungefähr von 19 bis 22 Grad im Norden bis 28 Grad. Und muss das heißen. Kurt, siehste, KI, die haben keine Ahnung. Im Norden und 28 bis 32 Grad im Südwesten. Gerne, das sei ein Klugscheater erster Kajüte. Aber ich habe recht, so ist es. Achtung, besonders im Süden sowie später auch im Osten sind kräftige Schauer und Gewitter möglich. Danke, Kurt. Ja, du solltest das ab und zu mal durchlesen, was du mir schickst. Ist das ein böser Mensch? Ja, das stimmt. Montag bis Freitag von 6 bis 9 bin ich der Böseste.
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0: Flotte Disco-Mucke mit Billy Ocean und Loverboy hier um 8 Uhr und 38 Minuten in der Zwischenzeit. 8 Minuten nach halb 9 haben wir's. Vorige Stunde hatte ich einen Titel von Andrea Berg gespielt. Zack, kommen hier die SMS und auch selbst eine Mail. Du hast doch versprochen, immer beide zu spielen. Ja, das stimmt, habe ich versprochen. Und mein Versprechen wird nicht gebrochen. Ich heiße ja nicht Merz. Gernot, also, nee, nein, hier ist er, Helene Fischer, Phänomen, bitteschön, für das Lager der Helene Fischer-Fans, ne? Als ausgleichende Gerechtigkeit für die Andrea Berg-Fans.
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Der 19. August, wann hat denn da wer, wo, wie, was Geburtstag gehabt? Das gucken wir jetzt mal nach. Zum Beispiel die Mette Marit, ja, die norwegische Prinzessin, die hat am 19. August Geburtstag und 1973 das Licht der Erde erblickt. Heute wird sie ganze 53 Jahre alt. Herzlichen Glückwunsch dafür. Deutscher Moderator und Komiker Guido Ganz. Mit TZ am Ende wird heute 55 Jahre alt. Des Weiteren haben wir auf der Agenda, hätte ich beinahe gesagt, Bill Clinton, der US-amerikanische Politiker und 42. Präsident der Vereinigten Staaten. Er wird heute 80 Jahre alt. Herzlichen Glückwunsch dafür. Des Weiteren Ian Gillan. Oh, warte, ja, ich werde das nie lernen. Muss ich auch nicht, ist nicht so schlimm. Zumindest ist er der britische Rocksänger der Band Deep Purple. Ja? 81 Jahre alt wird er heute am 19. Und wen haben wir noch? Johnny Nash, der US-amerikanische Pop- und Reggae-Musiker und Schauspieler. 1940 geboren, leider verstarb er 2020 im Alter von 80 Jahren. Herzlichen Glückwunsch an allen, die heute Geburtstag haben. Warte mal, hier haben wir noch einen. Eine. Am 19. August 1883 ist sie geboren. Coco Chanel, ne? Die französische Modedesignerin, kennt man, ne? Das Parfüm ist tatsächlich bekannt, denke ich mal. Wen hören wir singen? Johnny Nash hören wir singen mit I Can See Clearly Now. Bitteschön.

0: Johnny Nash, Geburtstagskind des Tages, I can see clearly now. Hier in der Sendung der Morgen mit Gernot um 8 Uhr und 47 Minuten, 2 Minuten nach 3, Viertel 9 haben wir es in der Zwischenzeit schon. Jetzt gibt's wieder auch sächsisches Liedl, no? Mit den Travelers, die singen so einen sächsischen Dialekt immer. Der Pleitegeier heißt der Song und der ist eine deutsche Cover-Variante vom El Condor Pasa-Titel. Ne? Michael Holm singt ja auch eine deutsche Variante, ich kann mich entsinnen. Und hier mal so ein bisschen mit leicht Comedy. Text, würde ich sagen. Die Travelers. Gleich in wenigen Sekunden.
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El Condor Pasa, die originale Melodie und hier mit den Travelers und einem deutschen Text drauf. Der Pleite Geier. Wir haben es 8 Uhr und 51 Minuten, 9 Minuten vor 9 in der Zwischenzeit. Ihr wisst ja, ich lese ja nebenbei immer so ein bisschen hier, was so tagesaktuell geschrieben wird in den Medien. Und hier lese ich eine traurige Nachricht. Das ist natürlich sehr, sehr schlecht, muss ich sagen. Über 50 Jahre war Frank Beard fester Bestandteil von ZZ Top. Nun ist der Schlagzeuger der Rockband im Alter von 77 Jahren gestorben. ZZ Top trauert um ihren Drummer Frank Beard. Dies bestätigte die Band selbst auf ihrem Instagram-Kanal. Entschuldigung, ich habe das nicht, deswegen das muss ich nicht haben, alles egal. Instagram-Kanal. US-Medienberichten zufolge sei Beard am 17. August im Alter von 77 Jahren im Kreise seiner Familie eingeschlafen. Bereits zuvor soll sich der Musiker in Hospizpflege auf seiner Ranch im texanischen Richmond befunden haben. Eine genaue Todesursache ist bislang nicht bekannt. Seit wenigen Wochen war Beard bei Auftritten von einem Ersatzdrummer vertreten worden. Er und Bassist Elwood Francis hätten einen großartigen Freund und Mitstreiter verloren, lässt sich Sänger Bill Gibbons in einem Instagram-Beitrag zitieren. Bei Frank Beard habe es sich um einen

0: Von wann stammt der eigentlich? Warte, ich guck mal. Sie muss auch irgendwann anfangen. 83 steht hier. Gut, okay, 1983. Dann lassen wir das mal so stehen. Ich habe das jetzt nicht nachgeprüft. Ihr wisst ja, wie es immer ist mit KI oder so. Nee, nee. Mit dem Titel möchte ich mich jetzt trotzdem verabschieden. Das war es nämlich für den heutigen Mittwoch. Morgen am Donnerstag ab 6 Uhr bin ich wieder für euch da, wenn es heißt Der Morgen mit Gernot. Wir haben es jetzt 8 Uhr und 54 Minuten, 6 Minuten vor 9. Wie immer die zünftige Verabschiedung. Zuvor wünsche ich euch noch gute Unterhaltung mit den nun anschließenden und folgenden Sendungen, die nach mir kommen auf euren Sendern, und bedanke mich auch an der Stelle mal für die vielen Radiobetreiber, die meine Sendung gebucht haben. Ich muss mal gucken, die letzte Zahl, die ich so im Kopf hatte, müssten dann um die 156 sein. Ja, 150 Radiosender hören die Sendung Der Morgen mit Gernot. Das ist eine tolle Ehre für mich. Und an der Stelle mal danke, danke an die Betreiber für die Übernahme. Ja, das ist ja nur nicht selbstverständlich. Okay, danke. Irgendwas muss ich also irgendwie richtig machen, ne? Habe ich das Gefühl. Okay. Was gibt's noch zu sagen? Ja, für Kritiken oder so bin ich offen, wisst ihr ja, 0170 18 16 616, 0170 18 16 616. Telefonate bitte natürlich erst nach 9, ne? Nicht in der Live-Sendung anrufen, es sei denn, ihr wollt ja live mit rein, ich ziehe euch dann übers Mischpult mit rein, aber das lassen wir mal lieber. Okay, wie immer die zünftige Verabschiedung, Diener nach links, Diener nach rechts. Tschüss, tschüss, ihr Lieben, macht's Schmugge, euer Gernot aus dem wundervollen, meist sonnenverwöhnten Märkisch-Oderland. Macht's Schmugge, ihr Lieben, bis morgen um 6.
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0: Im Studio Holger Dilk, schönen guten Morgen. Die neue Verpackungsverordnung der Europäischen Union macht vielen Online-Händlern auch in Deutschland zu schaffen. Mit der Verordnung will die EU Müllmengen reduzieren. Verbunden ist das aber mit einem hohen bürokratischen Aufwand und Zusatzkosten in dreistelliger Höhe, weil Händler nun Ansprechpartner in anderen Ländern benennen müssen. Für kleinere Betriebe lohnt sich der Versand dorthin damit nicht mehr, so René Glaser vom Handelsverband.
1: Das gilt insbesondere für Händler, die nur gelegentlich Waren versenden, beziehungsweise diese Waren in mehrere europäische Länder versenden, da für jedes Land ein eigener Bevollmächtigter bestellt werden muss.
0: Ein junger Mann aus dem Raum Trier soll Jugendliche im Internet zu schweren Straftaten angestiftet haben. Die Bundesanwaltschaft hat die Ermittlungen übernommen. Sönke Röhling, das Ganze erinnert an den sogenannten White Tiger aus Hamburg.
2: Ja, und die Taten gehen auch genau in die gleiche Richtung. Der 19-Jährige soll Rädelsführer einer terroristischen Vereinigung sein, die im Internet gezielt nach jungen Menschen sucht und sie so manipuliert, dass die sich dann selbst verletzen oder sogar umbringen. Der 19-Jährige wurde bereits Mitte März festgenommen. Seitdem sitzt er in Untersuchungshaft. Gegen den sogenannten White Tiger läuft bereits der Prozess vor dem Landgericht Hamburg. Auch er soll Kinder im Netz schwer missbraucht haben.
0: Der Deutsche Städtetag fordert die Einführung einer Pflegevollversicherung. Die Kommunen stünden aktuell komplett an der Wand, weil sie einspringen müssen, wenn Senioren die Heimplätze nicht mehr selbst bezahlen können, so Städtetagspräsident Jung in der Neuen Osnabrücker Zeitung. Auf den Autobahnen drohen heute und Sonntag viele Staus. Laut ADAC fahren viele Urlauber nach Hause, andere starten erst in die Ferien. Besonders voll kann es Richtung Norden an den Küsten und vor den Alpen werden. Dazu bremsen bundesweit rund 1000 Baustellen den Verkehr aus. David gegen Goliath heißt es ab heute. Im DFB-Pokal steht die erste Runde auf dem Programm. 64 Teams wollen ins Endspiel nach Berlin. Mehr von Silas Quiring.
3: Zum Auftakt bekommt es heute Abend unter anderem Oberligist SC St. Tönis mit Eintracht Frankfurt zu tun. Und Drittligist Hansa Rostock spielt gegen den Finalisten der Vorsaison, den VfB Stuttgart. Morgen spielt dann unter anderem RB Leipzig bei Eintracht Trier aus der Regionalliga. Und am Montag trifft Bundesliga-Rückkehrer Schalke 04 auf den hallischen FC. Titelverteidiger FC Bayern und Dortmund steigen erst in zwei Wochen in den Pokal ein. Sie spielen

0: spielen morgen erstmal um den Supercup.
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2: Mit KI-Support. Viele Wolken gibt's heute Morgen. An der Küste kommen vereinzelt Schauer oder kurze Gewitter runter. Im Laufe des Tages wird's im Süden richtig nass mit verbreitet Regen, teils kräftig und mit Gewittern. Sonst wechseln sich Wolken und trockenere Phasen ab. Die Höchstwerte liegen zwischen 18 und 27 Grad. Morgen geht's mit Sonne und Wolken weiter, dazu maximal 23 Grad.

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0: Diana Ross and Supremes, Let Your Love Go, war der Opener meiner Sendung
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0: Endlich Freitag. Freitag ist heute der 21. August 2026 und ihr hört die Sendung Der Morgen mit Gernot. Gleich zum Anfang mal eine kleine Entschuldigung. Ich habe gemerkt, diese Sendung, die davor war, ne, ihr wisst ja, meine Sendung wird ja immer wiederholt von 3 bis 6 Uhr, die war leider vom Mittwoch. Ich weiß. Ich Dösel musste gestern los, ja, sofort gleich nach der Sendung, nach 9, und habe also die Wiederholungssendung nicht mehr reingetan in den Ordner praktisch, der dann dafür zuständig ist, dass morgens um 3 die Sendung abgespielt wird. Es tut mir leid, dass ihr dann davon Mittwoch hören musstet. Ausfall gibt's nicht. Das Problem ist nur, dass dann also praktisch eine Sendung von vor 2 Tagen kommt, anstatt die vom Vortag. Sorry, tut mir leid, ich achte drauf und mach mir jetzt einen Knoten ins Taschentuch. Hier zu den anderen 7 Knoten, die da schon drin sind. Ne? Kommt nicht mehr vor, die hier definitiv hört ihr. Montag früh ist versprochen, da passe ich peinlichst genau auf. Ihr Lieben, zur vollen Stunde wird der Nachrichten-, Sport- und Wetterbericht hören bei mir in der 20. Sendeminute. Da gibt es einen kleinen Beitrag. Um 9:30 dann die Wetteraussichten und 9:50 gucken, wer heute Geburtstag hat. Musikalischerseits wie immer der stete Wechsel von deutsch in nicht deutsch gesungenem Liedgut und dazwischen die aktuelle Uhrzeit. 6:08 haben wir es, 6:08. Jetzt gibt's nach dem Englischen von Diana Ross was Deutsches von Ronny und die heißen Kartoffeln. Mein Auto ist kaputt, tuk tuk, moin moin, Prost Kaffee.

0: Hört sich an wie so ein 311er Porsche oder sowas. Ronnie and the Hot Potatoes, mein Auto ist kaputt. Tok, tok, tok, tok, tok, tok, tok, tok. 6 Uhr und 12 Minuten haben wir es. 3 Minuten vor Viertel 7. Wie immer gibt es so einen oder anderen Titel von Cenk und Stevens, von denen habe ich bestimmt auch so 60, 70 Titel bestimmt drin. Ne? Ja. Das ist mein Jugendidol, da stehe ich auch zu, kein Problem. Baby If Retouch, hören wir jetzt.
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0: Shaken Stevens, Baby, Every Touch. Um 6 Uhr und 15 Minuten, ganz genau, Viertel 7 haben wir es, oder auch Viertel nach 6 genannt. Atemlos geht's jetzt durch die Nacht nochmal kurz, ja, bevor dann der Morgen richtig beginnt mit Helene Fischer, ja. Ich denke mal, ist durchaus einer ihrer berühmtesten Songs. Nicht der, da gibt's vielleicht noch ein paar andere sogar, aber der hier ist ja im Zusammenhang mit der Fußballweltmeisterschaft unheimlich berühmt geworden.
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0: Helene Fischer, atemlos durch die Nacht hier in meiner Sendung, der Morgen mit Gernot und als ausgleichende Gerechtigkeit dann nächste Stunde oder so ein von Andrea Berg. 6 Uhr und 20 Minuten, 10 Minuten vor 6:30. Ihr wisst, zu dieser Zeit gibt's bei mir dann immer den Beitrag. Genau, den Beitrag, den hören wir jetzt auch. Und danach Slay Fox und Let's Go All The Way. Na bitte.
1: Ein technisch versierter Scherzbold hat in Frankfurt-Oder den Lautsprecher am Turm der historischen Marienkirche manipuliert und die Innenstadt mitten in der Nacht mit Popmusik beschallt. Das einstündige unerwünschte Konzert war am Mittwochabend im Stadtzentrum weithin und sehr laut zu hören, berichtete die Polizei am Donnerstag. Um den Lärm zu stoppen, stiegen die Beamten auf den mittelalterlichen Turm und entdeckten hoch oben, dass ein Walkman über eine Schaltuhr am Lautsprecher angeschlossen war. Etliche Bürger hatten sich bereits über den ruhestörenden Lärm beschwert. Sogar die Feuerwehr rückte aus, um notfalls die große Leiter auszufahren. Der Verursacher des Lärms war auch am Donnerstag noch unbekannt. Für Polizeisprecher Dieter Schulze ist aber klar, der muss sich ausgekannt haben.
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0: Slay Fox und Let's Go All The Way. Schöne Nummer, rocklastige Klänge zum Wachwerden, zum Ohren durchpusten. Hier in meiner Sendung Der Morgen mit Gernot. 6 Uhr und 26 Minuten haben wir es. 4 Minuten vor 6:30. Jetzt gibt es ein schnuckliges Medley für die gemäßigte Unterhaltungsmusik mit Disco Fox Garantie. Mein lieber Mann, auf so eine Moderation muss man erstmal kommen. Gernot, was hast du bloß im Kaffee? Uwe Busse mit dem Uwe Busse Hit Medley. Allerdings hier die gekürzte Variante, die Radio-Edit-freundlichere.
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0: Genau, die gekürzte Variante, das Uwe Busse Hitmetal geht sonst 6 Minuten 10 oder so, habe ich auch schon mal gespielt, hier bei mir in der Sendung, der Morgen mit Gernot, und nächste Mal bestimmt dann wieder die volle Variante. 6 Uhr und 30 Minuten haben wir es, ganz genau 6:30. Jetzt gibt's das Wetter und ein paar Verbrauchertipps, wie immer schließen sich an, wisst ihr ja, und dann eine schöne Nummer von den Bee Gees, beziehungsweise Dingens, Barry Gibb, ne? Und was fällt mir noch dazu ein? Das Ding gibt es auch in Deutsch. Tatsächlich, wenn wir demnächst mal hören, ja. Susanne Schubert, viel zu heiß, singt sie das Ding in Deutsch. Wenn wir demnächst mal hören. Hier das Original You Win Again, aber erst das Wetter.
1: Mit KI-Support. Viele Wolken gibt's heute Morgen. An der Küste kommen vereinzelt Schauer oder kurze Gewitter runter. Im Laufe des Tages wird's im Süden richtig nass mit verbreitet Regen, teils kräftig und mit Gewittern. Sonst wechseln sich Wolken und trockenere Phasen ab. Die Höchstwerte liegen zwischen 18 und 27 Grad. Morgen geht's mit Sonne und Wolken weiter, dazu maximal 23 Grad.

0: Die Bee Gees mit You Win Again um 6:35. Zeig mal, ja, gerade noch so. 35, aber gerade noch so. Ihr Lieben, die Flippers, die habe ich auch immer sehr gerne im Programm. Die, wenn wir jetzt hören, mit dem Titel Kein Weg zu weit. Und danach gucken wir mal, wer heute Geburtstag hat.
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Na, schauen wir mal, wer hat denn heute am 21. August Geburtstag? Oliver Geisen, ja, der deutsche Fernsehmoderator, wird heute 57 Jahre alt, 1969 geboren. Carrie Ann Moss, ja, die kanadische Schauspielerin von Matrix, kennt ihr bestimmt vielleicht, die ist 1967 geboren und wird heute 69 Jahre alt. Herzlichen Glückwunsch zum Purzeltag. Die Prinzessin Margret, ja, die Schwester von Queen Elizabeth II., am 21. August 1930 geboren. Sie verstarb 2002 im Alter von 71 Jahren. Und eine Country-Größe sondersgleichen. Der US-amerikanische Country-Sänger und Songwriter Kenny Rogers, ja, am 21. August 1938 geboren und verstarb im Alter von 81 Jahren 2020. Den hören wir jetzt auch, und zwar mit dem Titel Ruby, Don't Take Your Love to Town. Schöne Nummer. Kenny Rogers und allen anderen Geburtstagskindern selbstverständlich auch alles Gute zum heutigen Purzeltag. 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
1: Geburtstagskind des Tages, Kenny Rogers und Ruby, Don't Take Your Love to Town. Der Gerhard Wendland hat eine schöne deutsche Cover-Variante davon gemacht, fällt mir gerade ein. Ne? Herzlichen Glückwunsch nochmal. 6 Uhr und 43 Minuten haben wir es, 2 Minuten vor 6:45. Gigi Anderson knutscht uns jetzt in den Himmel. Küss mich in den Himmel, singt er.
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0: Küss mich in den Himmel. Gigi Anderson, der hat es aber auch wirklich immer drauf. Ne? Gute Laune Musik und gute Unterhaltungsmusik vor allen Dingen darzustellen. Das ist echte was für ein Ding? Mit VIP-Musik. Ja? Also zumindest bei mir, ne? Mit dem linken und rechten großen C. Nicht? Nee? Na gut, dann vielleicht mit dem Augenlid so ein bisschen? Noch zu müde für, wa? Ja, ich verstehe. Ihr Lieben, zum Ende meiner Sendung, ne? Ganz zum Ende. Nee, der ist jetzt noch nicht. Nein, nix Bravo und Hurra schreien. Nee. So weit ist es noch nicht. Ihr wisst das, so eine Minute vor neun, ne? Da spiele ich doch immer die letzte Strophe vom Günter Gabriel in seinem Titel Deutschland ist. Ne? Der ganze Titel ist klar, den werden wir irgendwann später mal hören. Davon will ich jetzt nicht reden. Aber es gibt ein englisches Original, wo er das her hat. Das Ding ziehen wir uns jetzt mal rein. Das Original kommt von Tom T. Hall und heißt Country Is. Das Ding ziehen wir uns jetzt rein. Die Melodie kennen wir von Deutschland Is, ne, ist klar. Und nun in Englisch. Ja, wer weiß, was der da singt alles. Ja? Vielleicht singt der schmutzige Sachen. Prima. Gibt's bestimmt noch eine Verlängerung oder so, eine Maxi-Fassung.
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0: Hat er wiedererkannt? Ja, so ein bisschen anders klingt es schon, aber es ist tatsächlich das Vorbild, ja, das geistige Vorbild von Deutschland ist und Günter Gabriel seinem legendären Song, wo ihr immer die letzte Strophe hört, bei mir, wenn ich meine Sendung beende. Ne? Der Text von Günter Gabriel, der ist ja unheimlich passend, ja, und überleg mal, wie alt der Titel schon ist und heute aktueller denn je, ja. Ja, Deutschland ist das, was wir aus Deutschland machen. Das stimmt. Ja, wir müssen aufpassen, dass unser schönes Heimatland nicht den Bach runter rennt. Und da ist jeder zu aufgerufen, ein bisschen seinen Teil dazu beizutragen. Ne? Völlig richtig. So, ihr Lieben, neues Thema. Pretty Belinda kennen wir durchaus. Na klar, vom Chris Andrews bzw. Ted Heron. Der singt auch eine deutsche Variante. Wir hören jetzt von Bernd Spier eine deutsche Variante. Pretty Belinda, bitteschön.
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0: 6:52 Uhr, 8 Minuten vor 7.

Da haben wir Kinder auch einen Schmutzchen-Text zu gemacht, aber den kann ich nicht sagen. Der ist nicht ganz jugendfrei. Ja, ich sitze im Schlauchboot und nein, Gernot, du singst das jetzt nicht. Außerdem kannst du gar nicht singen. Das stimmt. Bernd Spier mit dem Chris Andrews Song Pretty Belinda hier in der deutschen Fassung. 6 Uhr und nach gleich 55 Minuten, 5 Minuten vor 7. Ihr Lieben, die erste Stunde haben wir zusammen geschafft. Freue ich mich, dass ihr so zahlreich eingeschaltet habt. Ja, wie immer. Einige müssen ja los. Oh, die habe ich gar nicht verabschiedet. Ins Wochenende, ne? Alle anderen schönartig sitzen bleiben und erwartungsvoll die Nachrichten lauschen. Vielleicht mal mit einer guten Meldung. Vielleicht, ja. Man hofft ja jeden Tag, dass man in den Nachrichten mal was Gutes hört, ne? Ach, in den letzten Monaten nur so ein Schnickschnack mit Kopfschütteln. Nee, man mag schon gar keine Nachrichten mehr hören, ne? Aber die Hoffnung stirbt zuletzt. Vielleicht gibt es dann doch eines Tages die Mail, dass der Typ zwischen Februar und April mit dem Hubschrauber abgestürzt ist. Gernot, du bist ja ein Böser. Mir doch egal. Ja, mir egal. 87% wollen den nicht mehr. An der Stelle, also ich würde bei 50% schon den Hut nehmen. Definitiv, weil ich hätte einen Hintern in der Hose, ne? Und ich will ja ein bisschen Gesicht wahren. Wenn mich 50% der Leute nicht mehr mögen, dann gehe ich. Logisch, freiwillig. Ja, mache ich ja auch immer, wenn ich zum Grillfest gehe und die Hälfte der Leute sagen, Gerne, du bist besoffen, geh nach Hause. Dann geh. Das ist in Ordnung, ne? Das ist dann der Punkt, wo ich dann gehe. Dass du ein bisschen dämlich bist, Gerne, das weißt du schon, wa? Ja, stimmt. Montag bis Freitag von 6 bis 9. Jetzt gibt's noch Kim Wilde und Secret Love. Und dann freue ich mich, euch in der zweiten Stunde wieder begrüßen zu dürfen. Bis gleich, ihr Lieben.

0: Zeit. Es ist 7 Uhr. 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
2: Im Studio Holger Dilk. Schönen guten Morgen. Die neue EU-Verpackungsordnung stößt vielen deutschen Online-Händlern sauer auf. Mit der Verordnung will die EU eigentlich Müllmengen reduzieren. Dirk Justus.
3: Ja, eigentlich. Aber verbunden ist das Ganze mit einem hohen bürokratischen Aufwand und Zusatzkosten, weil Händler nun Bevollmächtigte in anderen Ländern benennen müssen. Viele haben den Versand in andere EU-Länder deshalb bereits eingestellt. Die IHK Leipzig etwa erwartet jetzt, dass die Verordnung noch einmal angepasst wird, um kleine Händler zu entlasten, die kaum Verpackungsmüll produzieren.
2: Der niedrige Füllstand der Gasspeicher in Deutschland sorgt weiter für Kritik. Die Speicher sind aktuell nur rund zur Hälfte gefüllt. Grund dafür sind hohe Preise auf dem Weltmarkt durch den Iran-Krieg. Bis November müssen die Speicher laut Gesetz zu 80% gefüllt sein. Das ist ambitioniert, so Netzagenturchef Müller im ZDF.
4: Es ist genug Gas verfügbar. Man muss es nur einkaufen und einspeichern. Das kann man Stand heute, Mitte, Ende August, auch noch schaffen. Man muss dafür nur jetzt richtig ranklotzen.
2: In einem Brief an die Bundesregierung fordern Wirtschaftsverbände und Konzerne schnelle Reformen. Wie die Mediengruppe Bayern schreibt, geht es etwa um die hohen Energiekosten und die steigenden Beiträge für die Sozialversicherung. Zu den Unterzeichnern gehören unter anderem Audi, BMW und Siemens. Die Bundesanwaltschaft ermittelt gegen einen jungen Mann aus Rheinland-Pfalz, der Jugendliche im Internet zu schweren Straftaten angestiftet haben soll. Der Fall erinnert an den sogenannten White Tiger aus Hamburg, gegen den wegen ähnlicher Fälle gerade der Prozess läuft. Auf Deutschlands Autobahnen drohen am Wochenende wieder viele Staus, vor allem heute und am Sonntag. Laut ADAC fahren viele Urlauber nach Hause, andere starten erst in die Ferien. Besonders voll kann es Richtung Norden, zu den Alpen und an den Küsten werden. Dazu bremsen rund 1000 Baustellen den Verkehr aus. David gegen Goliath heißt es ab heute, denn im DFB-Pokal steht die erste Runde auf dem Programm. 64 Teams wollen ins Endspiel nach Berlin. Zum Auftakt bekommt es heute Abend unter anderem Oberligist SC St. Tönis mit Eintracht Frankfurt zu tun und Drittligist Rostock spielt gegen den VfB Stuttgart.
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5: Mit KI-Support. Wolkig ist es heute Morgen in vielen Ecken und im Südosten kann auch mal ein Schauer oder ein kurzes Gewitter dabei sein. Später wird es unterm Strich wechselhaft, im Süden kommt länger Regen runter, Richtung Alpen sind am Nachmittag auch kräftige Gewitter drin. Dazu werden es 18 bis 27 Grad. Morgen bleibt es eher durchwachsen mit einzelnen Schauern, maximal 23 Grad.

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0: Das war doch mal ein schöner Opener, ne? Den kennen wir doch, oder? Woher kennen wir den denn, ne? In Deutsch, genau. Zwei kleine Italiener, Conny Frobes, singt das Ding in Deutsch und hier die englische Variante Gino. Das war der Opener der zweiten Stunde meiner Sendung.
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0: Freitag ist heute. Freitag ist der Freitag in der Woche. Ihr wisst, der 21. August 2026. Ihr hört die Sendung Der Morgen mit Gernot zum Start ins wohlverdiente Wochenende hier in der zweiten Stunde. Meine Sendung gibt's live montags bis freitags von 6 bis 9 und unlive mitten in der Nacht von 3 Uhr bis 6 Uhr immer die Wiederholung vom Vortag. Ihr hört zur vollen Stunde bei mir immer die Nachrichten, Sport und Wetterbericht in kompakter Variante. Dann gibt's einen kleinen Beitrag in der 20. Sendeminute und um halb, da hören wir die Wetteraussichten, 10 nach halb, so circa plus minus Peng. Gucken wir mal nach, wer heute Geburtstag hat. Musikalischerseits der stete Wechsel im Liedgut, im gesungenen Liedgut von Deutsch auf Nichtdeutsch und dazwischen, na klar, die aktuelle Uhrzeit. 7 Uhr und 8 Minuten haben wir es jetzt, 8 Minuten nach 7. Die Honeycombs, die singen den Titel Hab ich das Recht? Sie singen ihn auch in Englisch und da heißt er Have I the Right? Und jetzt hier von Ihnen selbst höchstpersönlich die deutsche Fassung. Ich find's schön, dass ihr da seid und freue mich auf die nächsten gut 50 Minuten euer Gastgeber zu sein.

The Honeycombs, man hörte richtig, dass sie sich echt Mühe gegeben haben mit ihrem Dialekt, hätte ich jetzt beinahe gesagt, mit ihrem nicht ganz klaren deutschen Deutsch. Mit ihrem ganz, nicht ganz klaren deutschen Deutsch. Gernot, so wie die Honeycombs eben gesungen haben, so sprichst du. Ja, okay, wir haben 7 Uhr und 11 Minuten in der Zwischenzeit, 4 Minuten vor 7:45. Die Stones sind mal wieder angesagt, schwere Granaten aus den 60er, 70er Jahren, The Last Time. Wobei, warte mal, Moment, ich überlege gerade, ist das Ding tatsächlich, doch, ist er. Mensch, die Zeit vergeht, hätte ich nicht gedacht, ja, tatsächlich 1971, die Rolling Stones, The Last Time, bitte. Die

0: Die Rolling Stones, The Last Time, hier in meiner Sendung Der Morgen mit Gernot um 7.15 Uhr, ganz genau Viertel 8 oder auch Viertel nach 7 genannt. Ihr Lieben, vorige Stunde, genau so ungefähr zur selben Zeit, haben wir ja die Helene Fischer gehört, ja, mit Atemlos durch die Nacht. Und ihr wisst ja, ich versuche immer ausgleichende Gerechtigkeit zu tätigen und spiele, wenn ich die eine spiele, auch die andere Dame, weil tatsächlich sonst immer wieder das Gleiche passiert. So wie bei mir, Quatsch, immer das Gleiche. Aber es ist tatsächlich so, ich kriege dann sofort irgendwelche WhatsApp-Nachrichten und die möchten natürlich dann genau das gegendliche Lager hören. Das ist wie, als wenn ich jetzt eine Hertha-Hymne spielen würde, ne? Fußballclub Hertha, kennt ihr, Hertha BSC, zack, würden sich die Union-Fans melden, sofort und umgedreht. Deswegen ist das immer so ein Pongdang-Stück, überhaupt was in dieser Richtung zu tun. Aber, Sätze, die mit Aber anfangen, sind schon mal völlig falsch. Egal. Ich spiele es trotzdem. Nur, ich versuche mal jetzt, nicht immer hintereinander, das fällt dann wirklich sonst auf, sondern dann machen wir es eben nächste Stunde, so wie jetzt. Jetzt gibt's Andrea Berg, genau, mit Hallo Houston, wir haben ein Problem, genau, schöne Nummer. Gibt's noch was zu sagen? Nö, der Rest ist, ja, gut. Hören wir also gleich, in wenigen Sekunden geht's los.
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1: Genau. Andrea Berg, hallo Houston. Berühmtes Zitat, ne? Wie man, habe ich neulich gelesen, ne? Die 10 berühmtesten Zitate. Und da war das tatsächlich mit bei. Hallo Houston, wir haben ein Problem. I have a problem. Genau. 7 Uhr und 21 Minuten in der Zwischenzeit schon. 9 Minuten vor 7:30. Wir hören jetzt den versprochenen Beitrag. Und dann gibt es eine besondere Variante des Titels von Nicole. Ne? Ein bisschen Frieden kennen wir alle. Hier in der mehrsprachigen Variante. Ich glaube, sie singt so 5, 6 verschiedene Sprachen. Ne? Ich staune, hat sie drauf. Hat sie drauf, kann man sich anhören. Ne? Aber erst der Beitrag. Ein Gericht in Sydney hat gestern eine Diät für einen 37 Kilogramm schweren wählischen Hirtenhund angeordnet. Die Besitzerin des Hundes, eine 37-jährige Postangestellte, wurde wegen Tierquälerei verurteilt. Sie musste eine Erklärung unterschreiben, in der sie sich verpflichtete, ihren verfetteten Hund innerhalb eines Jahres auf ein Gewicht von 12 Kilogramm abzuspecken. Das Gericht machte zur Auflage, dem Tier weder chinesische Leckerbissen noch Eiscreme zum Fressen zu geben. Zudem musste sich die Frau verpflichten, den Hund regelmäßig vom Tierschutzverein untersuchen zu lassen.
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0: Schöne Aufnahme, finde ich. Ja, die mehrsprachige Aufnahme finde ich ganz doof da. Selbstverständlich bei mir in der Sendung immer schön in absoluter Top-Qualität. Nichts mit MPEG-3 oder so ein Quatsch. Nee, nee, nee. In WAV oder FLAC. Das spiele ich hier ab, damit ihr höchstmöglichste Stereo-Hi-Fi-Qualität bei euch habt und hört. Ne? Dann müsst ihr natürlich auch das dementsprechende Endgerät haben und nicht mit dem Handy hören. Das hört sich dann nur gequakt an. So, das war der 9-mal Schlauer für heute. Wir haben 7 Uhr und, ne, ist tatsächlich so, 7 Uhr und 27 Minuten, 3 Minuten vor 7:30. Michael Holm singt Nur ein Kuss, Madalena mit Doppel-D in der Mitte.
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0: Habe ich Doppel-D gesagt? Gernot, Gernot. Nee.

0: Michael Holm und nur ein Kuss Maddalena, nicht Magdalena. Ich habe auch damals immer verstanden, Magdalena, nee, Maddalena mit Doppel-D, ja, tatsächlich, ne, bei Doppel-D kenne ich mich aus, genau, Gernot, das ist schon wieder so ein Ding aus der Rubrik.
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0: 7:31, eine Minute nach 7:30. Wir hören jetzt den Wetterbericht und ein paar Verbrauchertipps können sich anschließen. Dann gibt's eine schöne Nummer von Rod Stewart, Maggie May. Erst das Wetter.
3: Mit KI-Support. Wolkig ist es heute Morgen in vielen Ecken und im Südosten kann auch mal ein Schauer oder ein kurzes Gewitter dabei sein. Später wird es unterm Strich wechselhaft, im Süden kommt länger Regen runter, Richtung Alpen sind am Nachmittag auch kräftige Gewitter drin. Dazu werden es 18 bis 27 Grad. Morgen bleibt es eher durchwachsen mit einzelnen Schauern, maximal 23 Grad.

0: Rod Stewart und Maggie May. Der Gute hat ein paar Konzerte absagen müssen. Da ging es ihm gesundheitlich nicht ganz so gut. Okay, wir werden alle nicht jünger, ne? Wissen wir ja. Schöne, raue Reibeisenstimme von Rod Stewart hier in meiner Sendung. Der Morgen mit Gernot. 7 Uhr und 36 Minuten. 6 Minuten nach 7:30 haben wir es in der Zwischenzeit. Mike ist mal wieder dran. Genau, Mike Krüger. Der weiße Schal von Karl. Meint er den Lauterbach etwa? Gernot? Nee, ist was anderes. Da gab's den noch nicht. Das ist so ein bisschen Anlied, die Melodie kennt ihr vielleicht auch von Procol Harum, ne? A Writer Shade of Pale, ja? Und da gibt's jetzt hier so einen kleinen Comedy-Text mit zu. Ein Schelm, der dabei an den Lauterbach denkt. Gernot. Morgen früh Hausdurchsuchung. 6 Uhr, zieh dir Bademantel an. Wie? Sonnabends kommen die hoch? Hier ist er.
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Schauen wir mal, wer am 21. August Geburtstag hat oder hätte. Zum Beispiel der deutsche Fernsehmoderator Oliver Geisen. Kennen wir durchaus, ne? Der wird heute 57 Jahre alt. Olle Petze, Gernot. Ja, 1969 geboren. Des Weiteren Carrie Ann Moss, ja, von die kanadische Schauspielerin Matrix, ja. 1, 2, 3, 4 oder so, wie viel Matrix gab es ja etliche, ne? 1967 geboren, die wird heute 59 Jahre alt. Herzlichen Glückwunsch, ihr lieben beiden. Prinzessin Margaret, ja, die Schwester von Queen Elizabeth II., ne, die hätte heute auch Geburtstag gehabt. 1930 geboren, verstarb 2002 im Alter von 71 Jahren. Und Country-Eckgröße Kenny Rogers, US-amerikanischer Country-Sänger und Songwriter. Der ist am 21. August 1938 geboren worden und ist im Alter von 81 Jahren 2020 von uns gegangen. Musikalisches Vermächtnis hat er ohne Ende. Wir hören einen sehr, sehr bekannten Titel jetzt von ihm als Geburtstagsständchen. Michael Holm sang das Ding sogar in Deutsch, ja? Musst du jetzt gerade gehen, Lucille? Gernot, es gibt so viel schöne Hobbys. Warum musst du nun ausgerechnet singen? Das war nur ein Beispiel, wie der Michael Holm gesungen hätte. Nee, das war ein schlechtes Beispiel. So singt er nicht. Gut, komm auf den Punkt. Was wolltest du sagen? Hier das Original. Kenny Rogers und Lucille. Tolle Nummer.

0: Was für eine schöne Nummer. Und die Geburtstagsstimme von Kenny Rogers dazu, Lucille. Ja, nächste Stunde habe ich schon vorbereitet. Lasst euch überraschen. Eine richtig tolle Nummer, die kennen mit Sicherheit alle. Ah, von Kenny Rogers. Lasst euch überraschen. Nächste Stunde, neue Runde. Jetzt haben wir 7:46. Eine Minute nach dreiviertel acht. Rudolf Rock und die Schocker singen Klitzekleines Herz. Sagt euch nichts? Mir auch nichts. Aber. Die Country- und Line-Dance- und Western-Freunde unter euch, die kennen die Nummer von Billy Ray Cyrus, und der nennt er sich Achy Breaky Heart. Und hier die deutsche Cover-Variante davon.
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0: Kannst du mal sehen, ne? Schöne Nummer, ne? Eggy Breaky Heart im Original Englischen und hier mit Rudolf Rock und die Schocker in der deutschen Fassung. Klitze, kleines Herz. 7:51 haben wir es. 8:09. Ihr Lieben, der Titel von Imca Marina, ja? Imca Marina mit C in der Mitte, Viva España, ne? Der dürfte durchaus ein Begriff sein. Das ist gemobst gewesen, war, wusste ich bis vor einem Dreivierteljahr auch nicht. Aber dann habe ich hier das Original gefunden, ja, Viva Suspenders von Jude Reed. Und das Ding ziehen wir uns jetzt mal rein, das Original von der berühmten Nummer.
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0: Viva España in Deutsch kennen wir das Ding von Imka Marina und hier mal die englische Originalfassung. Mensch, die 2. Stunde ging aber jetzt schnell um, wa? Mein lieber Mann, das war aber schnell jetzt, irgendwie vom Gefühl her. 7 Uhr und 55 Minuten, 5 Minuten vor 8, die ist durch die Stunde. Einen Titel habe ich noch bis ran an die Nachrichten, Sport und Wetterbericht. Und zwar Tri Tra Trullala Kasperle ist wieder da. Nee, warte mal, so heißt der nicht. Der heißt Tri Tra Trullala, ich bin euer Herbergsvater. Aha, guck an. Nee, der Kasper wäre ich ja dann. Dann Nachrichten, Sport und Wetterbericht und dann freue ich mich, euch auch in der 3. Stunde durch den Morgen begleiten zu können. Also, wie immer, dranbleiben!
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0: die Zeit. Es ist 8 Uhr. 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
2: Im Studio Holger Dilk. Schönen guten Morgen. Die neue EU-Verpackungsverordnung sorgt bei vielen deutschen Online-Händlern für Ärger. Sie soll Müllmengen reduzieren. Viele haben aber den Versand in andere EU-Länder bereits eingestellt. Der Grund: Zusatzkosten und Bürokratie. So braucht man etwa in anderen Ländern Ansprechpartner. Moritz John von der IHK Leipzig erwartet, dass die Verordnung noch einmal angepasst wird, um kleine Händler zu entlasten, die kaum Verpackungsmüll produzieren.
3: Dass man weniger und klare Kernregeln formuliert, dass man am Anfang der Herstellungskette beginnt, dort wo sozusagen diese Kartons produziert werden. Natürlich auch, dass man praktikable Bagatellgrenzen schafft. Also wenn man jetzt als Buchhändler nur 2 Bücher im Monat ins Ausland verschickt, dass man dort für Kleinunternehmer Ausnahmeregelungen schafft.
2: Autofahrer müssen an diesem Wochenende wieder mit vielen Staus auf den Straßen rechnen. Besonders voll wird es heute und Sonntag. Gisa Bieber.
4: Viele Urlauber machen sich auf den Heimweg, so der ADAC. Denn in Berlin, Brandenburg und Mecklenburg-Vorpommern gehen die Ferien zu Ende. Andererseits brechen Urlauber aus NRW, Bayern und Baden-Württemberg erst in die Ferien auf. Staus könnte es vor allem auf Fernstraßen Richtung Norden und Richtung Alpen geben. Und auch an den Küsten kann es voller werden. Zusätzlich bremsen bundesweit rund 1000 Baustellen den Verkehr.
2: Die Europäische Union erwartet keine Engpässe bei der Gasversorgung im Winter. Die Speicher seien zu fast 2 Drittel voll, so die EU-Kommission. In Deutschland dagegen sind die Speicher erst gut zur Hälfte gefüllt. Bis November müssen es laut Gesetz 80% sein. Der Deutsche Städtetag fordert die Einführung einer Pflegevollversicherung. Die Kommunen stünden aktuell komplett an der Wand, weil sie einspringen müssen, wenn Senioren die Heimplätze nicht mehr selbst bezahlen können, so Städtetagspräsident Jung in der Neuen Osnabrücker Zeitung. Der bislang größte und folgenschwerste Waldbrand des Sommers in Deutschland in Hürtgenwald zwischen Aachen und Bonn ist gelöscht. Das hat der Bürgermeister der Gemeinde mitgeteilt. Der Waldbrand war vor einer Woche ausgebrochen. Rund 1800 Menschen mussten vorübergehend aus ihren Häusern raus. Der DFB-Pokal startet heute in die neue Saison. Unter anderem gibt es die Duelle von Oberligist St. Tönnies gegen Frankfurt und Drittligist Rostock gegen den VfB Stuttgart. Titelverteidiger FC Bayern und Dortmund steigen erst in 2 Wochen in den Pokal ein. Sie spielen morgen um den Supercup.
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5: Mit KI-Support. Wolkig ist es heute Morgen in vielen Ecken und im Südosten kann auch mal ein Schauer oder ein kurzes Gewitter dabei sein. Später wird es unterm Strich wechselhaft. Im Süden kommt länger Regen runter. Richtung Alpen sind am Nachmittag auch kräftige Gewitter drin. Dazu werden es 18 bis 27 Grad. Morgen bleibt es eher durchwachsen mit einzelnen Schauern, maximal 23 Grad.

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0: Flotte Mucke zum Wachwerden. Tracy Ullman und Breakaway hier als Opener der dritten Stunde meiner Sendung
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0: Da ist er, da ist er. Der wohl und heftig ersehnste Tag in der Woche. Freitag. Das ist der Freitag in der Woche, na klar. Es geht auf ins wohlverdiente Wochenende. Und die, die immer Montag bis Freitag auf dem Malore gehen müssen und die natürlich am Sonntag auch sind mit einbezogen, ist ja klar, gibt ja viele, die auch am Wochenende arbeiten müssen, denen sei das auch gegönnt, mal die freie Zeit zu genießen. Na? Wochenende ist immer der Tag, Beine hoch, Amerika, nischt machen, Löcher in die Luft kicken, so ein bisschen, nee, nicht. Ja, ich weiß, sonnabends arbeitet dann im Garten, ne, macht und tut, Haushalt oder Sachen, die liegen geblieben sind, werden am Sonnabend dann aufgearbeitet. Sonntag wird es meistens etwas ruhiger, ne? Gut, sei euch auch definitiv gegönnt. Heute ist der 21.8. Der 21.8. Ich hatte überlegt, wie heißt der? Schauen wir schon September? Ich erwarte da einen gewissen Tag im September, da freue ich mich schon die ganzen letzten 4 Monate intensiv, ja. Der 6. September, das wird mein Glückstag sein. Ich werde so feiern und sagen, Edgy, Edgy, Betty, ich habe euch das gleich gesagt, ich hab's gewusst. Genau, das werde ich am 6. September sagen. Und dann gibt's die Genugtuung, die Backpfeife, die wird weltweit zu hören sein, die unsere jetzige Regierung bekommt. Ich freue mich auf den Tag. Das brauchen diese verlogene Bande. Sehr schön. 6. September ist der Freitag. Das ist aber ein ganz anderer Freitag. Heute haben wir erstmal den Freitag, wo wir uns freuen, ins wohlverdiente Wochenende zu gehen. Die Sendung Der Morgen mit Gernot gibt's montags bis Freitag von 6 bis 9 Uhr live und unlive von 3 Uhr bis 6 Uhr ran. Immer die Wiederholung vom Vortag. Diese Sendung ist dann Montag früh um 3 zu hören. Nee, warte mal, da ist es jetzt 5 Uhr und gleich 9 oder so ist es da. Nee, jetzt haben wir erstmal Freitag. Freitag. Volle Stunde, wisst ihr ja, Nachrichten, Sport und Wetterbericht kompakt. In der 20. Sendeminute gibt es einen kleinen Beitrag. Um halb dann den von mir eigens vorgelesenen Wetterbericht. 10:50 gucken wir, wer heute Geburtstag hat. Und musikalischerseits der Städtewechsel von deutsch in nicht deutsch gesungenem Liedgut. Und dazwischen, na klar, die aktuelle Uhrzeit. 8:09. 9 Minuten nach 8. Und nach Tracy Ullman mit Breakaway kriegen wir was Deutsches zu hören. Tana Shanzara singt Fata. Aufstehen. Der Augenmark ist auf die letzten 10 Sekunden des Titels zu geben. Ja? Schön hinhören, was da passiert. Ich stelle mich nochmal vor und dann singt die Tana.
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1: Ende. Schluss. Aus. Die Jungs aus Nordrhein-Westfalen, die mir zuhören da, die Hörer, die kennen die Tana Shanzara, denn da kommt sie her. Da ist er aus der Comedy-Ecke und aus dem Dings der Komödien und so. Theater, Komödien und so in dieser Ecke. Da ist er zu Hause und da ist er auch noch aktuell zugegen. Vater, aufstehen. So, peng, da kannst du liegen bleiben. Richtig. 8 Uhr und 12 Minuten, 3 Minuten vor Viertel 9 haben wir's. Aber ist immer gut. Und der Titel heißt... ohne Komma. Hast du einen Sprung in der Schüssel? Ja.
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0: Genau, aber ist immer gut, kannst du immer spielen, kannst nicht falsch machen. I do, fünfmal I do, ne? So geht's ja auch, ne? Oder I do fünfmal oder so ähnlich. Lass das, Gerlot, ist gut, lass es. 8:16, eine Minute nach 8:45 haben wir's. Jetzt gibt's den Herrn, der die meisten Tonträger in Deutschland verkauft hat. Tja, wer könnte das sein? Ja, ich weiß, meine Fans, die wissen, was jetzt kommt, weil ich den Witz immer wieder mache. Was heißt Witz? Das ist ja die Wahrheit, das ist ja kein Witz, ne? Ist eine Feststellung, ne? Ja, viele denken dann an Dieter Bohlen oder so. Nee, der ist es nicht, Roland Kaiser? Nein, der ist es auch nicht. Ja, der ein oder andere wird gar nicht drauf kommen. Aber es ist tatsächlich so. Heino hat die meisten Tonträger in Deutschland verkauft. Treue Bergvagabunden hören wir gleich in wenigen Sekunden.
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0: Heino, Heinos Kult, treue Bergvagabunden sind wir. 8 Uhr und, oh, gleich 21 sogar schon. Guck an, 9 Minuten vor 8:30, jetzt höchste Zeit für den Beitrag, den ich versprochen habe. Und dann gibt's eine schöne Nummer von Fleetwood Mac. Tusk, na bitte.
1: Chenry He beißt die Zähne zusammen und macht vorsichtig einen Schritt nach hinten. Das an seinem Körper festgebundene Seil spannt sich an und am anderen Ende kommt langsam ein mit mehr als 100 kichernden Frauen und Kinder besetzter LKW ins Rollen. Unter dem Jubel der Zuschauer zieht Chen und seine beiden Mitstreiter das Fahrzeug einen Meter nach vorn. Das Ungewöhnliche an diesem Kräftemessen, das am Sonntag auf einen taiwanischen Parkplatz ausgetragen wurde? Die Seile sind an den Penissen der drei Männer befestigt. Olympiaathleten sollten das auch mal machen, wirbt der 45-jährige alte Chen. Sie könnten damit ihre Kraft verstärken und besser kontrollieren. Der Mechaniker ist ein Anhänger der Xingyong-Lehre, einer Verbindung von Meditationsübungen mit traditionellen Atemtechniken. Nach der Übung in der Hauptstadt Taipeh hat er kaum einen Schweißtropfen auf der Stirn. Die Menschen messen ihre Kräfte mit allen vier Gliedern. Warum nicht auch mit diesen? Sagte Chu Yangsheng, der Gründer des Chui Chui Sheng Verbandes, der mit seinen spektakulären Aktionen in ganz Taiwan für Xingyong wirbt. Er ist ein Kampfsportexperte mit schwellenden Muskeln unter seinem T-Shirt im Leopardenmuster. Als nächste Übung will die Gruppe um Sheng ein Flugzeug vom Typ Boeing 747 ziehen. Ebenfalls mit ihrem besten Stück.
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0: Schöne Nummer von Fleetwood Mac, Tusk. Ja, um 8 Uhr und, gleich 27 sogar schon, 3 Minuten vor 8:30. Mann, die Zeit vergeht. Gleich wenden wir uns den Wetterdaten zu. Aber vorher hören wir eine schöne Nummer von Roland Kaiser. Was? Nee, falsch. War das eine Nacht? So, die Nacht ist ja vorbei.
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0: Roland, der Kaiser des deutschen Schlagers, war das eine Nacht? Ja, ja, manchmal schon, manchmal stelle ich mir morgens auch die Frage. 8 Uhr und 30 Minuten, genau 8:30, das ist der richtige Moment fürs Wetterchen. Ach siehst du, warte mal, dann können wir das KI-Wetter erstmal gesehen, gelacht, F8 haben wir früher mal gesagt, weggelöscht, nur ist es weg. Ein paar Verbrauchertipps schließen sich dann nach meinen Wetterinformationen an und anschließend gibt es eine schöne Nummer von Kim Carnes, Better Davis Eyes. Zuvor gucken wir mal, was Wetterfrosch Kurt aus Berlin-Tegel heute zusammengeungt hat. Genau, die 16 Landeshauptstädte der 16 Bundesländer in alphabetischer Reihenfolge. Sieht wie folgt aus. Berlin 16 Grad und wechselnd bewölkt, Bremen 14 Grad wechselnd bewölkt, in Dresden 17 Grad und sonnig, Düsseldorf meldet 16 Grad wechselnd bewölkt, in Erfurt 14 Grad wechselnd bewölkt, Hamburg 14 Grad und sonnig, guck an, guck an, Hannover 15 Grad bewölkt, Kiel 14 Grad auflockernde Bewölkung, in Magdeburg 16 Grad wechselnd bewölkt, Mainz hat 15 Grad stark bewölkt, in München 19 Grad wechselnd bewölkt, Potsdam 15 Grad wechselnd bewölkt, Saarbrücken 15 Grad stark bewölkt, in Schwerin 14 Grad und heiter, in Stuttgart 17 Grad stark bewölkt und wie immer zum Schluss Wiesbaden 15 Grad stark bewölkt. Das Wetter sieht wie folgt aus mit den Aussichten. Moment, ich gehe ablesen. Heute zeigt sich Deutschland wettertechnisch zweigeteilt. Im Südosten drohen länger anhaltender Regen und kräftige Gewitter, während es im Osten, Nordosten häufiger trocken und freundlich bleibt. Im Westen und Norden sind Schauer möglich. Die Höchstwerte liegen meist bei 19 bis 25 Grad. Für die nächsten Tage wird es zunächst wechselhaft und kühler, bevor sich das Wetter ab Sonntag, sprich auch Montag, wieder beruhigt. Das Wetter im Studio, im schönen Märkisch-Oderland, immer freundlich, immer heiter, geht es weiter. Gernot, du bist ganz schön doof. Stimmt, Montag bis Freitag von 6 bis 9.
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0: Gibt's auch in Deutsch die Nummer von Ute Berling? Als ob sie Bette Davis wäre, so heißt der da in Deutsch. Und hier die Originalfassung mit Kim Carnes und Bette Davis Eyes. Wir haben es 8 Uhr und 36 Minuten, 6 Minuten nach 8:30. Ihr hört die Sendung Der Morgen mit Gernot und ich bin der Martin, ne? Da ich nicht ganz, aber Dieter Krebs und Gundula, die singen jetzt diesen hervorragenden Song. Wenn ihr wüsstet, wie ich hier sitze. Ha! Mit Korksandalen und Rentierpulli habe ich an. Gernot? Nee.
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mal, was willst du eigentlich von mir? Ich bin der Martin, ne? Also rein inhaltlich finde ich das total gut, wie dir das aus dem Mund rauskommt. Du machst das echt cool. Aber geht das auch auf Deutsch? Ich kann nämlich kein Französisch. Ich bin der Martin, ne? Martin, my God. Du, das hast du schon mal gesagt.

du, das bringt doch alles nix. Ich bin der Martin, ne? Find das voll gut, wie du dich artikulieren kannst. Aber bei uns in der Männergruppe haben wir diese Problematik auch schon mal durchdiskutiert. Weißt du, du kannst mir nicht einfach einen Ballon aufblasen und dann nachher die Luft rauslassen.

mein Rentierpulli. Nur die Korksandalen behalte ich an, sonst krieg ich kalte Füße. 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

Schauen wir mal. Wer hat denn heute Geburtstag am 21. August? Unter anderem Oliver Geisen, ja, der deutsche Fernsehmoderator, wird heute 57 Jahre alt, ja, 1969 geboren. Carrie Ann Moss, ja, die kanadische Schauspielerin, kennt ihr aus Matrix, ne? 1, 2, 3, 4, 5 oder so, gab's ja da, wird heute 59 Jahre alt. Herzlichen Glückwunsch euch beiden. Des Weiteren hätte Geburtstag gehabt, die Schwester von Queen Elizabeth II., ne? Prinzessin Margaret. Also hat 30 geboren, ja. Am 2002 ist sie im Alter von 71 Jahren von uns gegangen. Gibt's hier noch jemanden? Ja, guck mal den hier. Oha! Mr. Kenny Rogers, der US-amerikanische Country-Sänger und Songwriter, hat am 21. August 1938 das Licht der Welt erblickt und verstarb leider im Alter von 81 Jahren 2020. Schöne Musik hat er uns hinterlassen. Jetzt habe ich mal ein richtiges, schönes Titelchen rausgesucht. Zusammen mit der Eckgröße, Country-Eckgröße muss man sagen, ne? Dolly Parton. Ja? Zusammen das Duett Islands in the Stream. Kenny Rogers, Geburtstagskind des Tages. Hier ist er.

0: Schöne Nummer von Kenny Rogers und Dolly Parton. Geburtstagskind des Tages ist Kenny Rogers, ne? Islands in the Stream. So ihr Lieben, jetzt haben wir es, 8 Uhr und 46 Minuten, eine Minute nach 8:45. Frank Zander, Urgestein hätte ich beide gesagt, aus Berlin ist er ja auch, und Ulk Nudel aus Berlin. Ururenkel von Frankenstein, dem kann man nichts hinzuzusetzen. Ha, dem habe ich nichts hinzuzusetzen, so würde ich sagen.
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Ja, mit solcher Musik bin ich damals groß geworden. Ach, deshalb erklärt sich der Dachschaden von dem Kerl hier hinter den beiden Mikrofonen. Kann sein. Urenkel von Frankenstein, Frank Zander. Tolle Nummer. 8 Uhr und 52 Minuten, 8 Minuten vor 9. Kriegen wir noch zwei hin? Ja, wenn ich nicht so viel schwatze. 5000 Volt, I'm on fire. Da versteckt sich Tina Charzen da. Kurz und bündig und flott und schön Disco-gewandt. Da ist er.

verabschieden muss und möchte. Ich wünsche euch aber ein tolles Wochenende. So gehört sich's genau. Ja, das werden wir haben. Ich denke mal, Montag früh ab 6 Uhr hören wir uns wieder. Viel Spaß jetzt auch mit den anschließenden Sendungen, wenn ich hier um 9 Uhr die Pforten schließe auf eurem Lieblingssender. Mir hat es wie immer Spaß gemacht. Jetzt gibt es noch eine schöne Nummer von Andreas Holm. Ja? Weder verwandt noch verschwägert mit Michael Holm. Varadero. Schöne Nummer aus der ehemaligen DDR. Oder eben halt aus der DDR. Ne? Ehemals ist die DDR, das stimmt schon. Aber die Musik ist noch da und der Andreas ist auch noch da. Der Köpenicker Urgestein. Was gibt's noch zu sagen? Wenn ihr Kritiken habt, gerne an 0170 18 16 616. 0170 18 16 616. Der heiße Draht hier direkt ins Studio. Montag bis Freitag von 6 bis 9 bin ich gerne für euch da und beantworte euch auch gerne eure Fragen. Was wollte ich noch sagen? Nüscht. Wie immer die zünftige Verabschiedung. Kennt ihr ja, ne? Diener nach links, Diener nach rechts. Tschüss, tschüss, ihr Lieben. Macht's Schmugge. Euer Gernot aus dem wunderschönen, sonnendurchfluteten Märkisch-Oderland. Bis Montag früh um 6. Una muchacha, mi saludo amablemente con un buenos días.

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0: Feuer und Herz. Seit 2007 für euch on air. Und jetzt für euch eine Praise for the
1: morning. Firmen sollen leichter an Geld von privaten Investoren kommen und dafür bessere Steuerbedingungen bekommen. Heute trifft sich Klingbeil mit Gründern und will über ihre Probleme sprechen. Sein Ziel? Neue große Unternehmen sollen in Deutschland entstehen und auch hier bleiben. Beim großen Waldbrand im Hohen Venn hat sich jetzt auch Belgiens König Philipp ein Bild von der Lage gemacht. Das Feuer war zwischenzeitlich bis auf 300 Meter an die deutsche Grenze bei Monschau herangekommen. Inzwischen gibt es etwas Entspannung. Der Regen hilft und der Brand breitet sich aktuell nicht weiter aus. Die Bundeswehr hat so viele Soldatinnen und Soldaten wie seit 13 Jahren nicht mehr. Ende Juli waren rund 186.700 Menschen beim Militär beschäftigt. Damit hat die Bundeswehr ihr Personalziel für dieses Jahr erreicht. Vorgesehen waren mindestens 186.000 Soldatinnen und Soldaten. Die Bundesregierung will mehr erfolgreiche Start-ups in Ostdeutschland. Ziel sei, dass künftig auch ein DAX-Unternehmen aus dem Osten kommt. Dafür sollen Förderprogramme besser auf junge Firmen zugeschnitten werden. Besonders wichtig seien neue Unternehmen zum Beispiel in den Bereichen Energie und Verteidigung. Und das waren die Nachrichten. Weitere Nachrichten gibt es auch online bei uns.
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1: Freitagmorgen, 21.08.2026 und es ist wieder Zeit für die Wochenendsendung, denn wir starten in das Wochenende mit Punkt 9 interaktiv. Mein Name ist Rick Moreno, ich bin aus dem Urlaub zurück für euch und kann euch wieder unterhalten mit richtig tollen Schlagern, mit Oldies und wir haben wieder jede Menge interessanter Informationen mit dabei. Auch unter anderem wieder tolle Beiträge in 3 Stunden an diesem Freitagmorgen. Euch einen schönen Vormittag und schön, dass ihr mit dabei seid. Punkt 9, interaktiv.
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0: Du bist wie Ebbe und Flut, Musik von Petra Korn war das. Und ich freue mich endlich wieder für euch, diese Vormittagssendung auch hier aus dem Sendestudio zu machen. Ich konnte jetzt wirklich mal zwei Wochen so ein bisschen Urlaub machen, daher wurdet ihr ja mit Wiederholungssendungen so ein bisschen versorgt. Aber jetzt bin ich wieder da und darf euch wieder das Aktuellste so mitgeben, was es gerade so gibt. Und das freut mich ganz besonders an diesem 21.8., an diesem Freitag, dass ich dann endlich wieder im Sendestudio sitzen kann. Und wir haben auch wieder Christoph Thul mit dabei. Und ich habe euch ja gesagt, auch er macht sich immer mal wieder auf die Suche, was gibt's denn gerade da draußen so Neues? Und hat sich dann auch mal zu gesundem Frühstück seine Gedanken gemacht. Und damit starten wir diesen Freitag. Und schön, dass ihr mit dabei seid. Mein Name ist Rick Moreno.
1: Doch welches Frühstück hält lange satt und lässt den Blutzucker jetzt nicht direkt durch die Decke schießen? Auslöser dieser Debatte ist nämlich die Influencerin Glucose Goddess. Sie warnt vor den Kohlenhydraten in Haferflocken. Man könne genauso gut Pasta zum Frühstück essen. Ihrer Ansicht nach sollte das Frühstück möglichst proteinreich, dafür aber kohlenhydratarm ausfallen, um Blutzuckerspitzen zu vermeiden. Doch so pauschal lässt sich das nicht sagen. Zwar liefern Haferflocken viele Kohlenhydrate, sie enthalten aber zugleich Ballaststoffe, darunter sogenannte Beta-Glucane. Diese sorgen nämlich für einen langsameren Anstieg des Blutzuckers. Zudem muss die enthaltene Stärke zunächst zu Zucker umgewandelt werden, was den Prozess zusätzlich bremst. Wirkliche Blutzuckerspitzen lösen eher zuckerhaltige Lebensmittel wie helles Brot und süße Aufstriche aus. Auch die Zubereitung spielt eine Rolle. Wer Haferflocken mit Joghurt, Quark, Kuh oder Sojamilch kombiniert, ergänzt sie um Eiweiß. Nüsse, Samen oder Leinöl liefern das passende Fett. Beides dazu trägt bei, dass Kohlenhydrate langsam aufgenommen werden und die Blutzuckerkurve abflacht. Als besonders günstig gelten Overnight Oats, die über Nacht im Kühlschrank quellen. Dabei wird Pythinsäure aufgebaut, wodurch Nährstoffe besser verfügbar werden. Bei Fertigmüslis lohnt sich ein Blick auf die Nährwerttabelle. Viele Produkte enthalten zugesetzten Zucker, nicht nur in Form von Schokolade, sondern auch über süße Zutaten wie Trockenfrüchte. Mehr als 15 Gramm Zucker pro 100 Gramm Müsli sollten es nicht sein. Wer auf Nummer sicher gehen möchte, kann sich sein Müsli aus einzelnen Zutaten selbst mischen. Eier liefern viel Eiweiß und lassen den Blutzucker nur wenig ansteigen. Wer ein schnelles, blutzuckerfreundliches Frühstück braucht, kann auf sie setzen. Trotzdem sind Haferflocken und Müsli nichts, was man aus dem Kühlschrank verbannen muss. Solange man sie mit Eiweiß und gesunden Fetten kombiniert, kann man sie sorglos genießen und startet den Tag direkt mit Ballaststoffen.

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Andy Borg mit seinem Song Adios Amor. Den haben wir auch schon ganz oft bei uns mit drinne gehabt, diesen Andy Borg eben. Und der macht immer noch richtig, richtig gute Musik. Ihr wisst ja selber, wir versorgen euch immer mit Schlagern, auch mit Schlager-Oldies. Und zwischendrin gibt's auch mal einen englischen Oldie mit dabei. Also wirklich eine Sendung, die ja es musikalisch auf jeden Fall in sich hat, aber die euch auch immer so ein bisschen mit allem Aktuellen, was so ist, versorgen kann. Und ich muss sagen, als ich jetzt zum Beispiel an der Nordsee war, ich hatte total viel Spaß. Das war wirklich richtig, richtig toll. Es hat mal wirklich richtig gut getan. Ich war sogar auf Langehook gewesen, ja, und bin da mit dem Schiffchen rübergefahren. Und ja, doch, war schon wirklich toll. Und so konnte man zumindest mal so ein bisschen entspannen. Wenn ihr auch noch Urlaub habt, genießt es auf jeden Fall. Und wenn ihr keinen Urlaub mehr habt und ihr seid gerade irgendwo im Büro, in eurem Auto unterwegs oder eben auch auf der Firma oder wo auch immer oder zu Hause, dann genießt ihn, diesen Freitag mit mir. Und das mit Musik von keinem anderen als, ich schau mal eben ganz, ganz schnell rein, genau, dem Song Blue by You. Richtig schöne Single.

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1: Das Wochenendwetter-Update für diesen Freitag. Mein Name ist Rick Moreno. Und wenn wir so auf die Wetterkarte schauen, dann sehen wir zumindest für diesen Freitag teils sonnig in Deutschland, 24 Grad. In der Nacht sinken die Temperaturen auf 14 Grad ab. So bleibt es dann auch am Samstag. Da wird es dann auch recht freundlich werden. Zwischendrin ziehen immer mal so ein paar Wolken auf. Temperaturen bis zu 22 Grad, in der Nacht bis zu 12 Grad. Und am Sonntag, da ist es dann im ganzen Land überall bedeckt. Soll aber trocken bleiben. Temperaturen bis zu 21 Grad am Sonntag. Das war euer Wetterupdate. Kommt gut durch den Tag.

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1: Ihr seid richtig bei Punkt 9 interaktiv. Es ist Freitagmorgen. Mein Name ist Rick Moreno. Und ich habe für euch wieder die Hörerumfrage mit dabei. Und da geht es diesmal wirklich mal um die Bravo. Kennt ihr die noch? Genau, Dr. Sommer damals. Da gab es ja so viel drin. Ne? Da war unter anderem auch immer mal was zu lesen drinne, was interessant war über irgendwelche Boygroups oder Girlgroups oder irgendwelche Künstler, die eben dann auf den Bühnen standen. Oder es gab unter anderem auch mal ein schönes Poster drin. Die Bravo, die war schon wirklich absolut legendär. Und um diese Bravo, um die geht es auch in der Hörerumfrage. Denn wir haben mal Kerstin und Mirko gefragt, was sie denn so zur Bravo noch zu sagen haben. Vielleicht sind die Erinnerungen noch da und vielleicht können uns diese beiden Hörer einfach mal so ein bisschen was dazu erzählen, wie sie die fanden oder wie auch immer. Wir hören mal rein.
2: Ich hatte früher immer Nena-Poster aus der Bravo an der Wand. Warum? Weil ich totaler Fan von ihr war und bis heute noch bin. Bin schon, nächstes Jahr werde ich 60. Bin natürlich immer noch Nena-Fan.
3: Moin, hier ist der Mirko, ich grüße euch. Ja, ich hatte damals auch Poster an der Wand. Und zwar hatte ich Poster von Gabriela Sabatini, die Tennisspielerin. Ich fand die damals total toll. Na, so, und dann hatte ich natürlich auch Depeche Mode zum Beispiel oder was weiß ich, Bad Boys Blue zum Beispiel. Das war meine Lieblingsband damals in den 80er Jahren. Ja, und dann war natürlich Madonna dabei und ja, Samantha Fox, ne, und ja. Alles das, was damals so angesagt war. Ne? Ja, das war's eigentlich kurz. Ich wünsche euch allen einen schönen Tag. Passt schön auf euch auf und wir hören uns. Bis dann. Ciao, euer Mirko.
1: Kerstin und Mirko zum Thema Bravo gerade hier gehört. Und leider gibt es sie heute nicht mehr, aber sie bleibt immer noch irgendwo im Gedächtnis drinne. Diese Bravo von damals. Bei uns geht's weiter mit Tim Fabian. Wie ging nochmal verliebt sein? Seine Single.
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0: Jens Bogner mit seinem Song Was macht Lena? Und ich habe mir gerade mal so ein bisschen Gedanken gemacht, kennt ihr das eigentlich auch, wenn es mal irgendwo so weit kommt, dass euer Kind zu euch kommt und sagt euch, Mama, mir tun die Augen weh oder irgendwie, ich bin andauernd am Blinzeln oder ich sehe irgendwie lauter Lichter, ich weiß nicht. Und das Kind hat wirklich große Probleme. Dann ist es natürlich auch Zeit, zum Augenarzt zu gehen. Und gerade das ist ganz, ganz wichtig, gerade auch in der Schule. Denn da gehört das mit dazu, dass man im Endeffekt dafür sorgt, dass das Kind zumindest keine Probleme hat beim Lesen, Lernen oder wo auch immer. Aber nicht nur das, sondern auch beim Sehen ist es ganz, ganz wichtig, wenn es um das Thema Lernen geht. Und dazu gibt's jetzt mal einen Beitrag für euch.
1: Es gibt durchaus Hinweise, dass Kinder schlecht sehen. Manche kneifen ständig die Augen zusammen, blinzeln auffällig oft oder reiben sich immer wieder die Augen. Trotzdem merken viele Eltern zunächst gar nicht, dass ihr Kind Probleme beim Sehen hat. Regelmäßige Sehtests beim Augenarzt oder Optiker sind darum wichtig. Denn Gründe für eine Sehschwäche gibt es viele, sagt Anna Stock, Expertin für gutes Sehen bei Kindern beim Kontaktlinsenhersteller Cooper Vision.
2: Eine Ursache ist auf jeden Fall die Genetik der Eltern und natürlich unsere heutige Lebensweise. Kinder und Jugendliche verbringen extrem viel Zeit vor den Handys, vor den Tablets, bei Gaming-Spielen. Und Zeit im Freien ist essentiell, um eine gesunde Entwicklung für die Augen zu haben.
1: Wirken Kinder in der Schule unkonzentriert, kann das an Sehproblemen liegen. Etwa, wenn sie die Tafel schlecht erkennen. Eine gute Maßnahme zur Vorbeugung: raus an die frische Luft.
2: Idealerweise um die 2 Stunden pro Tag. Ansonsten immer mal eine Pause von den Tablets und Handys. Da einfach etwas darauf achten.
1: Bei einer Fehlsichtigkeit sollte gemeinsam mit einem Augenspezialisten die passende Sehhilfe gewählt werden. Neben der Brille kommen auch Kontaktlinsen in Frage.
2: Spätestens dann, wenn sich Kinder auch die Schuhe binden können, können Kinder sich auch Kontaktlinsen auf- und absetzen. Das Schöne ist, für Kinder gibt es spezielle Kontaktlinsen, auch für die Kurzsichtigkeit. Diese korrigieren die Kurzsichtigkeit nicht nur, sondern bremsen auch nachweislich die Zunahme der Kurzsichtigkeit.
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0: Der beste und schönste deutsche Schlager bei uns hier zu hören bei Punkt 9 Interaktiv. Es ist Freitagmorgen und wir gehen gleich schon wieder fast in die zweite Stunde rein. Aber davor haben wir noch den Fun Fact für euch. Den gibt's jetzt auch wieder aktuell und da freue ich mich auch drauf, den euch wieder zu präsentieren. Wir werden unter anderem die ein oder anderen neuen Rubriken auch in den nächsten Wochen wieder mit reinnehmen. Und wir haben gleich noch Musik, unter anderem nach diesem Fun Fact von Alexandra Hoffmann, Für immer ja. Auch ein richtig toller Song. Und dann bin ich gleich nochmal für euch da, bevor wir dann in die zweite Stunde gehen.
1: Wusstest du, dass Pinguine ihren Partnern manchmal einen Kieselstein schenken? Bei einigen Pinguinarten suchen Männchen besonders schöne Steine und überreichen sie einem Weibchen als Geschenk. Nimmt das Weibchen den Stein an, verwenden beide ihn oft als Teil ihres Nestes. Je besser der Stein, desto größer die Chance auf Eindruck. Man könnte sagen, Pinguine haben die Tradition des Verlobungsrings erfunden, nur mit Kieselsteinen statt Diamanten.
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0: Wir starten gleich mit der zweiten Stunde und noch richtig tollen Hits, denn es gibt gleich noch Musik von mir selbst, von Rick Moreno. Es ist Sommer, ich bin übrigens wieder dran, gerade eine ganz, ganz neue Single aufzunehmen, also auch da gibt es demnächst was Neues. Dann haben wir gleich in der zweiten Stunde noch Musik von Randolph Rose, Silver Moon Baby, toller Song. Und die neue Single von Wolfgang Petri bekommt ihr auch Morgen Gold. Richtig, richtig toll, alles das hier zu hören in der zweiten Stunde mit noch wirklich interessanten Beiträgen, Informationen und vieles, vieles mehr. Bis gleich.
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1: Mit Julia Fritz. Jeder 10. junge Mensch in Deutschland hat weder Job noch Ausbildung oder Studium. Das zeigen neue Zahlen des Statistischen Bundesamtes

0: für die 20- bis 24-Jährigen. Damit steht Deutschland zwar besser da als der EU-Durchschnitt, aber schlechter als zum Beispiel die Niederlande oder Schweden. Einige suchen gerade Arbeit oder warten auf einen Ausbildungs- oder Studienplatz. Finanzminister Lars Klingbeil will Start-ups in Deutschland stärker unterstützen. Junge Firmen sollen leichter an Geld von privaten Investoren kommen und dafür bessere Steuerbedingungen bekommen. Heute trifft sich Klingbeil mit Gründern und will über ihre Probleme sprechen. Sein Ziel? Neue große Unternehmen sollen in Deutschland entstehen und auch hier bleiben. Beim großen Waldbrand im Hohen Venn hat sich jetzt auch Belgiens König Philipp ein Bild von der Lage gemacht. Das Feuer war zwischenzeitlich bis auf 300 Meter an die deutsche Grenze bei Monschau herangekommen. Inzwischen gibt es etwas Entspannung. Der Regen hilft und der Brand breitet sich aktuell nicht weiter aus. Die Bundeswehr hat so viele Soldatinnen und Soldaten wie seit 13 Jahren nicht mehr. Ende Juli waren rund 186.700 Menschen beim Militär beschäftigt. Damit hat die Bundeswehr ihr Personalziel für dieses Jahr erreicht. Vorgesehen waren mindestens 186.000 Soldatinnen und Soldaten. Die Bundesregierung will mehr erfolgreiche Start-ups in Ostdeutschland. Ziel sei, dass künftig auch ein DAX-Unternehmen aus dem Osten kommt. Dafür sollen Förderprogramme besser auf junge Firmen zugeschnitten werden. Besonders wichtig seien neue Unternehmen zum Beispiel in den Bereichen Energie und Verteidigung. Und das waren die Nachrichten. Weitere Nachrichten gibt es auch online bei uns.
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1: Die zweite Stunde, Punkt 9, interaktiv an diesem Freitag. Wir haben den 21.08.2026 und ich freue mich, dass ihr mit dabei seid. Ich bin aus dem Urlaub zurück und darf euch jetzt wieder jede Woche Freitag versorgen mit schönen Schlagern, mit Oldies und wir haben auch in dieser zweiten Stunde tolle Beiträge mit dabei, unter anderem den Star der Woche, wieder mal ein tolles Rezept, das Daily Update und vieles, vieles mehr, also alles zusammengepackt in dieser Sendung Punkt 9 interaktiv. Mein Name ist Rick Moreno und ich darf euch jetzt noch zwei Stunden hier so ein bisschen den Vormittag versüßen. Also allen nochmal einen schönen Vormittag und schön, dass ihr mit dabei seid.
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Musik von Ben Müller jetzt gerade hier gehört und das mit seiner Single Mein Stern, ganz, ganz neu, kennt man übrigens, ne, diesen Song und jetzt mal im deutschen Schlager gecovert worden und der Produzent, der so ein bisschen auch mit dahinter steckt, das ist eben kein anderer als Joël Goudier, auch mit dem arbeitet er viel zusammen und macht sehr, sehr viel mit ihm. Und Joël und ich, wir kennen uns auch schon so viele Jahre, muss man sagen. War ja damals auch bei Peter Sebastian Teutertoll Records ganz, ganz, ganz, ganz lang. Und da haben wir schon wirklich wahnsinnig viel erlebt mit vielen anderen Kollegen damals. Ich erinnere mich zurück, Maurice D'Alessi war damals dabei gewesen, Sandy Christen war dabei. Ja klar, Peter Sebastian, Frank Neuenfels. Und viele, viele andere, Cici Tennyson, ach, Sascha Valentino, da waren so viele, mit denen ich da zusammen unter anderem viele tolle Dinge erlebt habe. Aber auch heute noch, muss ich sagen, denn heute heißt mein Produzent Danny G und der macht wirklich gute Arbeit und hat unter anderem diese Nummer, die jetzt kommt, mit mir zusammen produziert. Es ist Sommer, passt irgendwo noch, denn der Sommer, der ist ja noch da. Hier ist Rick.

0: Manche Männer müssen mogeln. So heißt sie, die neue Single von Gabi Baginski. Gerade gehört. Und die ist ja auch im Geschäft schon sehr, sehr lange dabei. Im deutschen Schlager, diese Gabi Baginski. Wir kommen mal zu einem kleinen Kino-Update, denn jeder kennt es, es gibt wieder viele Kinofilme, die gerade so irgendwo in sind. Und die einen oder anderen gehen jetzt gerade auch wieder in die Kinos und schauen mal, Mensch, ne, wo gehe ich denn rein? Vielleicht in den neuen Spider-Man, vielleicht doch in einen anderen Film oder ist es dann doch Der bewegte Mann? Ja, genau, da gibt es nämlich eine Fortsetzung zu und Christoph Thuhl hat sich da mal schlau gemacht. Hier sind alle Infos zu diesem Kinofilm.
1: Falls ihr nicht nur Radiofreunde seid, sondern auch Filme mögt, dann dürft ihr euch freuen, denn mehr als 3 Jahrzehnte nach dem Kinostart erhält die Komödie Der bewegte Mann eine Fortsetzung. Für viele Fans des Films aus den 90ern dürfte das eine wahre überraschende Nachricht sein. Til Schweiger soll auch erneut die Rolle von Axel übernehmen und für Der bewegte Mann Reloaded vor der Kamera stehen. Als Der bewegte Mann 1994 erschien, entwickelte sich die Produktion zu einem der größten Kinoerfolge Deutschlands. Mehr als 6,5 Millionen Menschen sahen den Film im Kino. Regisseur Sönke Wortmann setzte die Geschichte auf Grundlage des Comics von Ralf König um. Der Film machte Til Schweiger einem breiten Publikum bekannt und wurde durch den besonderen Humor der Comicvorlage geprägt. Gleichzeitig brachte die Handlung schwule Lebenswelten stärker in den öffentlichen Fokus und erreichte damit ein großes Kinopublikum. Aber worum ging es eigentlich im ersten Film, also für alle, die ihn nicht kennen? Im Mittelpunkt der Geschichte steht Axel. Nachdem ihn seine Freundin Doro wegen einer Affäre vor die Tür gesetzt hat, sucht er eine neue Unterkunft. Dabei landet er in einer Wohngemeinschaft mit dem schwulen Norbert, den Joachim Krohl spielte. Aus dieser ungewöhnlichen Situation entstehen zahlreiche Missverständnisse und Verwicklungen rund um Beziehungen, Freundschaft und Familie. Nun wird die Geschichte weitererzählt. Laut Branchenmagazin The Spot soll Hermine Hundgeburt die Regie übernehmen. Sie folgt damit auf Sönke Wortmann, der den ersten Film inszenierte. Für die Fortsetzung wurden zudem mehrere bekannte Schauspieler angekündigt. Neben Til Schweiger sollen auch Jan-Josef Liefers, Marie Bäumer und Rufus Beck Teil des Ensembles sein. Das Drehbuch stammt von Judy Horney und Martin Gübgens. Die Handlung setzt rund 30 Jahre nach den Ereignissen des ersten Films ein. Axel erscheint nach langer Zeit überraschend auf der Hochzeit seines schwulen Sohnes. Sein Auftauchen bringt das gemeinsame Leben von Doro und Norbert durcheinander. Die Geschichte beschäftigt sich dabei unter anderem mit Midlife-Krisen, Kinderwunsch und der Frage, welche Bedeutung Familie haben kann. Wie schon der erste Film soll auch die Fortsetzung Humor und emotionale Momente miteinander verbinden. Wann wir die Fortsetzung von Dem bewegten Mann im Kino sehen können, ist leider noch nicht bekannt.

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1: Das Wochenendwetter-Update für diesen Freitag. Mein Name ist Rick Moreno. Und wenn wir so auf die Wetterkarte schauen, dann sehen wir zumindest für diesen Freitag teils sonnig in Deutschland, 24 Grad. In der Nacht sinken die Temperaturen auf 14 Grad ab. So bleibt es dann auch am Samstag. Da wird es dann auch recht freundlich werden. Zwischendrin ziehen immer mal so ein paar Wolken auf. Temperaturen bis zu 22 Grad, in der Nacht bis zu 12 Grad. Und am Sonntag, da ist es dann im ganzen Land überall bedeckt. Soll aber trocken bleiben. Temperaturen bis zu 21 Grad am Sonntag. Das war euer Wetterupdate. Kommt gut durch den Tag.
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0: Wir haben nicht nur erfrischend deutschen Schlager oder eben auch Schlager-Oldies, sondern wir haben auch englischen Schlager mit dabei oder eben mal englischsprachige Oldies, wie zum Beispiel die nächste Band oder Gruppe, die Beatles nämlich. Wer kennt sie nicht noch? Unsere Star-Band der Woche und gleich hört ihr dann den Song Love Me Do und das Schöne ist, wir erfahren auch nochmal einiges über diese wirklich tolle Band. Hier ist mal das kleine Update bzw. euer Teaser zu den Beatles, der beste Rückblick hier beim Star der Woche.
1: Die Beatles. Vier junge Männer aus Liverpool haben die Musikgeschichte für immer verändert. John Lennon, Paul McCartney, George Harrison und Ringo Starr gründeten ihre Band Anfang der 60er Jahre. Was als einfache Rock'n'Roll-Gruppe begann, wurde schnell zu einem weltweiten Phänomen, der Beatlemania. Mit Songs wie She Loves You, Yesterday oder Hey Jude stürmten sie die Charts auf der ganzen Welt. Doch die Beatles waren mehr als nur Popstars. Sie experimentierten mit neuen Sounds, Studioeffekten und musikalischen Stilen. Von Psychedelic Rock bis hin zu indischen Einflüssen. Alben wie Sgt. Pepper's Lonely Hearts Club Band gelten bis heute als Meilensteine der Musikgeschichte. 1970 trennten sich die Beatles, doch ihr Einfluss ist geblieben. Ihre Musik inspiriert bis heute Generationen von Künstlern und begeistert Fans auf der ganzen Welt.

0: Bei uns werdet ihr immer mit den besten News versorgt. Was ist gerade so los? Die Bundesliga geht unter anderem wieder los. Ihr habt es ja mitbekommen. Und wir haben unter anderem das erste große Duell im Supercup. Borussia Dortmund im Signal Iduna Park gegen den FC Bayern München. Und das steht unter anderem jetzt an. Und dann geht's auch schon los, ne? Mit den Bundesliga-Paarungen. Die Vereine haben sich vorbereitet, haben gut eingekauft und wir sind mal gespannt, wie das Ganze so läuft. Es gibt aber auch noch andere interessante Infos und die hat für heute mein Kollege Sven und der hat für euch das Daily Update für diesen 21.08.2026 an diesem Freitag.
1: Hier ist das Daily Update vom 21. August, damit einen schönen Freitag zusammen. Heute vor 275 Jahren wurde im Heidelberger Schloss ein echtes Weinmonster aufgestellt. Das große Fass fasste damals rund 222.000 Liter. Nochmal 222.000 Liter. Zum Vergleich, in ein ganz klassisches Barrique passen gerade mal 225 Liter, ohne die vielen Nullen. Aber noch größer wurde es dann später in Bad Dürkheim. Dort entstand 1934 ein richtiges Riesenfass mit Platz für rund 1,7 Millionen Liter. Wein kam da allerdings nie rein, heute steckt da drin sogar ein ganzes Restaurant. Heute Abend gehen die Spiele rund um den DFB-Pokal in die erste Runde. Ab jetzt heißt es wieder alles oder nichts. Bundesliga-Teams treffen auf ganz kleine Vereine, Favoriten auf echte Underdogs. Und genau das macht den Pokal so besonders. Ein Spiel kann reichen für die große Überraschung und auch für Fußballgeschichten, über die man noch lange sprechen wird. Allen Fußballfans wünschen wir jetzt schon ganz viel Spaß beim Auftakt und nächste Woche startet dann ja auch endlich die erste Bundesliga in die neue Saison. Der heutige Geburtstag geht an einen Mann, der seit Jahrzehnten durch das deutsche Fernsehen führt. Talkshows, Chartshows, Live-Events. Oliver Geissen wird 57 Jahre alt. Es gibt kaum ein TV-Format, was er noch nicht moderiert hat. Besonders bekannt ist er für die ultimative Chartshow, mit der er seit Jahren Musik und Fernsehen zusammenbringt. Wir sagen Happy Birthday, lieber Olli Geissen. Heute vor 33 Jahren, da schaffte es nicht ein Film selbst, sondern nur seine Musik, aber dafür ganz nach oben. Der Soundtrack zu Sleepless in Seattle, also Schlaflos in Seattle, landete auf Platz 1 der US-Albumcharts. Der Film mit Tom Hanks und Meg Ryan wurde zum Romantikklassiker schlechthin und die Musik gleich mit. Statt moderner Pop-Hits aber setzt der Soundtrack auf große Klassiker und ganz viel Gefühl. So.

der eben gehörte Track aus dem Film wurde sogar für einen Oscar nominiert. Und das war das Daily Update vom 21. August. Übrigens, heute ist Tag der männlichen Körperpflege. Rasieren, Bart trimmen, Hautpflege. Heute darf man sich so richtig schick machen. Ich persönlich finde das ein bisschen überbewertet, ich bin aber auch im Radio. Bei mir reicht es, wenn man hört, dass ich geduscht bin. Ja, also meinen Namen sage ich jetzt lieber nicht, aber das war das Daily Update.

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1: Morgen, Gold, Wolfgang, Petri, hier gerade gehört und ist wirklich ein Mega-Song, oder? Muss man wirklich sagen. Er kommt so ein bisschen in seinen alten Stil zurück, das hat man so ein bisschen gemerkt, auch mit den Gitarrenklängen dabei. Also wirklich ganz, ganz toll gemacht und wir gönnen ihm den wirklich besten Erfolg und vielleicht wird's ja dann doch nochmal was. Zumindest hat dieser Song schon wirklich absolut Potenzial, wirklich ganz oben mit dabei zu sein. Gerade hier jetzt im Sommer haben wir für euch auch mal wieder so ein paar Tipps, was es denn gerade so Neues gibt, zumindest was Rezepte angeht. Und ich habe für euch heute mal einen Frühstückstipp. Das ist nämlich ganz, ganz toll, denn es kommt ja der morgige Samstag und der Sonntag und vielleicht ist ein gesundes Frühstück genau das Richtige. Das Rezept für diesen Freitag oder für den Samstag oder für den Sonntag gibt es jetzt für euch. Denn wir machen mit euch zusammen gesundes Frühstück.
2: Heute sprechen wir über einen perfekten Start in den Tag. Das gesunde Frühstück. Denn was wir morgens essen, beeinflusst unsere Energie, Konzentration und sogar unsere Stimmung. Doch was gehört eigentlich zu einem wirklich gesunden Frühstück? Die Basis sollten komplexe Kohlenhydrate sein. Vollkornbrot, Haferflocken oder Naturmüsli liefern langanhaltende Energie und lassen den Blutzuckerspiegel nicht so schnell absacken. Besonders Haferflocken sind echte Alleskönner. Sie enthalten Ballaststoffe, wichtige Mineralstoffe und machen lange satt. Dazu kommen Proteine. Sie sind wichtig für Muskeln, Stoffwechsel und ein stabiles Sättigungsgefühl. Gute Quellen sind Naturjoghurt, Skyr, Quark, Eier oder Nüsse. Auch pflanzliche Alternativen wie ungesüßter Sojajoghurt sind eine gute Wahl. Ganz wichtig, frisches Obst oder Gemüse. Beeren, Äpfel, Bananen oder ein paar Scheiben Paprika und Gurke liefern Vitamine, Antioxidantien und Frische. Wer es herzhaft mag, kombiniert Vollkornbrot mit Avocado, Ei oder Hüttenkäse und etwas Tomate. Was eher selten auf den Tisch sollte, stark gezuckerte Cornflakes, süße Aufstriche oder Weißmehlbrötchen. Sie liefern zwar schnelle Energie, aber die ist genauso schnell wieder weg. Und wie bereitet man ein gesundes Frühstück stressfrei vor? Der Trick heißt Vorbereitung. Overnight Oats zum Beispiel. Haferflocken mit Milch oder Joghurt und Obst. Einfach abends vorbereiten und über Nacht im Kühlschrank ziehen lassen. Morgens nur noch greifen und genießen. Auch geschnittenes Obst oder gekochte Eier lassen sich gut vorbereiten. Fazit: Ein gesundes Frühstück ist ausgewogen, ballaststoffreich, enthält Proteine und möglichst wenig zugesetzten Zucker. So startet ihr energiegeladen, konzentriert und gut gelaunt in den Tag.

Gleich geht's in die dritte Stunde. Freut euch drauf mit mir zusammen hier bei Punkt 9 Interaktiv. Wir haben unter anderem für euch noch ein Wissensquiz mit dabei. Dann gibt es noch das aktuelle Wochenhoroskop. Wir werden unter anderem dann auch noch die Neuheiten von August nochmal anhören oder auch reinschauen. Auch wenn wir heute schon den 21.8. haben. Trotzdem muss man sagen, schauen wir mal, was ist denn im August überhaupt Neues? Vielleicht wissen es ja die einen oder anderen nicht. Also den Rückblick gibt es auf jeden Fall auch noch. Und wir werden noch den ein oder anderen interessanten Beitrag haben oder eben auch Informationen mit Schlager und Oldies in der kommenden dritten Stunde. Also, bis gleich. Eine Stunde gibt's dann noch für euch.

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1: Mit Julia Fritz. Jeder 10. junge Mensch in Deutschland hat weder Job noch Ausbildung oder Studium. Das zeigen neue Zahlen des Statistischen Bundesamtes für die 20- bis 24-Jährigen. Damit steht Deutschland zwar besser da als der EU-Durchschnitt, aber schlechter als zum Beispiel die Niederlande oder Schweden. Einige suchen gerade Arbeit oder warten auf einen Ausbildungs- oder Studienplatz. Finanzminister Lars Klingbeil will Start-ups in Deutschland stärker unterstützen. Junge Firmen sollen leichter an Geld von privaten Investoren kommen und dafür bessere Steuerbedingungen bekommen. Heute trifft sich Klingbeil mit Gründern und will über ihre Probleme sprechen. Sein Ziel:

0: Neue große Unternehmen sollen in Deutschland entstehen und auch hier bleiben. Beim großen Waldbrand im Hohen Venn hat sich jetzt auch Belgiens König Philipp ein Bild von der Lage gemacht. Das Feuer war zwischenzeitlich bis auf 300 Meter an die deutsche Grenze bei Monschau herangekommen. Inzwischen gibt es etwas Entspannung. Der Regen hilft und der Brand breitet sich aktuell nicht weiter aus. Die Bundeswehr hat so viele Soldatinnen und Soldaten wie seit 13 Jahren nicht mehr. Ende Juli waren rund 186.700 Menschen beim Militär beschäftigt. Damit hat die Bundeswehr ihr Personalziel für dieses Jahr erreicht. Vorgesehen waren mindestens 186.000 Soldatinnen und Soldaten. Die Bundesregierung will mehr erfolgreiche Start-ups in Ostdeutschland. Ziel sei, dass künftig auch ein DAX-Unternehmen aus dem Osten kommt. Dafür sollen Förderprogramme besser auf junge Firmen zugeschnitten werden. Besonders wichtig seien neue Unternehmen zum Beispiel in den Bereichen Energie und Verteidigung. Und das waren die Nachrichten. Weitere Nachrichten gibt es auch online bei uns.
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1: Wir starten in die dritte Stunde bei Punkt 9 Interaktiv. Es ist Freitag Vormittag, die letzte Stunde, und wir haben für euch das Wochenhoroskop mit dabei. Interessante Beiträge und Informationen sowie eben auch Schlager und Oldies. Also ihr werdet hier bei mir am besten versorgt. Und das mit mir, Rick Moreno, am Mikrofon. Schönen Vormittag.
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1: Musik von Andrea Berg. Gerade hier gehört bei uns bei Punkt 9 mit ihrem Song Das kann uns keiner nehmen. Vielleicht ist es euch auch schon mal passiert. Ich habe mir letzte Woche ein Frühstücksei gemacht und wollte eigentlich mal wieder ein schönes weiches Ei haben. So richtig schön flüssig, so richtig schön weich, aber nicht zu flüssig. Und da habe ich mir gedacht, okay, komm, 5,5 Minuten machst du einfach 6,5 Minuten in den schönen Topf rein, ja, und dann ist das Ding schon fertig. Als ich es dann irgendwann ausgepackt habe und abgeschreckt habe, ja, war es dann zu weich gewesen. Richtig flüssig war es noch. Woran hat's gelegen? Ganz einfach. Ich habe die Eier gerade erst aus dem kalten Kühlschrank genommen und daran, ja, kann das dann wirklich liegen. Also von daher ganz, ganz wichtig für euch, auch als Info, wenn ihr eure Eier macht, zu Hause im Kochtopf oder wo auch immer, vorher schon aus dem Kühlschrank rausnehmen. Ansonsten dauert es dann doch ein ganz, ganz kleines bisschen länger und da muss man es vielleicht dann doch mal noch eine Minute länger drin lassen, damit es dann einfach perfekt ist. Wir kommen jetzt für euch oder mit euch zusammen zum Beitrag der Neuheiten für den August. Mein Kollege Christoph Thuhl, der hat sie zusammengefasst.
2: Kaum zu glauben, aber wir sind schon im August angekommen. Der Sommer ist im vollen Gange, die Ferien laufen und wie in jedem neuen Monat gibt's auch diesmal wieder ein paar Änderungen und Neuigkeiten. Für viele Familien beginnt jetzt ein neuer Lebensabschnitt. Kinder, die in diesem Jahr eingeschult werden, haben ab sofort einen gesetzlichen Anspruch auf eine Ganztagsbetreuung. Ein großer Schritt für Eltern bedeutet das oft mehr Planungssicherheit. Für die Kinder heißt es neue Freunde, neue Lehrer und hoffentlich nicht so viele Hausaufgaben. Wer regelmäßig mit der Bahn unterwegs ist und fleißig Bahnbonuspunkte sammelt, sollte ebenfalls genauer hinschauen, denn das Bonusprogramm wird umgestellt. Freifahrten gibt's künftig nicht mehr zu einem festen Punktepreis. Stattdessen richtet sich der Punktewert nach Strecke, Nachfrage und Buchungszeitpunkt. Das Prinzip kennt man schon von Flugtickets. Wer clever plant, kann also auch künftig sparen. Und auch Verpackungen rücken in den Fokus. Mitte August treten neue EU-Regeln in Kraft, die dabei helfen sollen, Verpackungsmüll zu reduzieren und das Recyceln zu verbessern. Weniger Müll, mehr Wiederverwertung klingt nach einem Ziel, bei dem wohl die wenigsten widersprechen würden. Außerdem hält der August noch zwei echte Highlights für alle Hobbyastronomen bereit. Am 12. August sorgt eine Sonnenfinsternis für einen spektakulären Blick an den Himmel. Allerdings bitte nur mit einer geeigneten Schutzbrille. Und als wäre das nicht genug, folgt Ende des Monats auch noch eine partielle Mondfinsternis. Der August liefert also gleich zwei himmlische Vorstellungen, ganz ohne Eintrittskarte. Egal also, ob ihr den Sommer im Freibad, im Urlaub, auf dem Balkon oder im Garten genießt, der August hat wieder einiges im Gepäck und wir begleiten euch natürlich mit der passenden Musik durch den Monat.
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0: Der schönste deutsche Schlagermix hier für euch zu hören. Und ich liebe deutschen Schlager und auch viele Kollegen, die ich sehr, sehr lange kenne und die man dann endlich auch mal wieder hört mit neuen Songs, wie gerade gehört von Jürgen Peter, den Song »Das Leben ist zu kurz«. Für irgendwann, so heißt er. Oder gerade eben zuletzt gehört Anna-Karina Wojcik mit Träumer. Tolle, tolle Songs hier bei uns im Radio. Und wir kommen jetzt mal für euch oder mit euch zusammen zum aktuellen Wochenhoroskop. Schauen in die Sterne und wie eben immer gibt es dann wieder Löwe, Jungfrau, Zwilling und alle anderen Sternzeichen hier in einem kompletten Horoskop. Also kein Zweiteiler, sondern es gibt einen Einteiler. Und das komplette Wochenhoroskop. Und danach gibt's Musik von Mischa Kova zu hören. Also, bis gleich.
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1: Wassermann.
3: Neue Gedanken brauchen bei Wassermännern nicht sofort eine fertige Richtung. Beruflich kann gerade das Experimentieren diese Woche zu einer überraschend guten Lösung führen. In der Liebe sorgt gegenseitiger Freiraum für eine entspannte und zugleich intensive Verbindung.
1: Fische.
3: Ein feines Gespür für Stimmungen begleitet die kommenden Tage. Beruflich lohnt es sich, zwischen wichtigen Aufgaben und unnötigem Druck zu unterscheiden. In der Beziehung können kleine Gesten mehr bewirken als große Gespräche.
1: Widder.
3: Aufbruchsstimmung bringt neue Energie bei Widdern. Beruflich ist der richtige Zeitpunkt gekommen, eine liegengebliebene Sache endlich entschlossen anzupacken. In der Liebe sorgt ein unerwarteter Moment für Herzklopfen und neue Lebendigkeit.
1: Stier.
3: Ein wenig Veränderung tut Stieren diese Woche überraschend gut. Beruflich können neue Abläufe den Alltag erleichtern, ohne Bewährtes komplett über Bord zu werfen. In der Liebe bringt gemeinsame Zeit abseits der üblichen Routine frische Nähe.
1: Zwillinge.
3: Neugier bestimmt den Rhythmus dieser Woche. Beruflich kann eine beiläufige Begegnung zu einem wertvollen Kontakt werden. In der Beziehung sorgt ein humorvoller Austausch dafür, dass kleine Spannungen schnell an Bedeutung verlieren.
1: Krebs.
3: Das Bedürfnis nach Ruhe und Verlässlichkeit wird stärker. Beruflich hilft eine klare Abgrenzung dabei, die eigenen Kräfte sinnvoll einzuteilen. In der Liebe entsteht Geborgenheit dort, wo nichts erklärt oder bewiesen werden muss.
1: Löwe.
3: Selbstbewusstsein trifft auf eine angenehme Portion Gelassenheit. Beruflich kann ein souveräner Auftritt mehr Eindruck hinterlassen als große Ankündigungen. Und in der Liebe sorgt ehrliche Anerkennung für ein besonders warmes Miteinander.
1: Jungfrau.
3: Nicht jedes Detail im Leben von Jungfrauen braucht sofort eine Lösung. Beruflich kann etwas mehr Flexibilität ganz neue Wege eröffnen und unnötigen Druck herausnehmen. In der Beziehung sorgt Spontanität für eine willkommene Abwechslung vom Alltag.
1: Waage.
3: Zwischen eigenen Wünschen und den Erwartungen anderer entsteht neue Klarheit. Beruflich kann ein gut gewählter Kompromiss eine festgefahrene Situation lösen. In der Liebe bringt ein unbeschwerter gemeinsamer Moment neue Harmonie.
1: Skorpion.
3: Intuition und Beobachtungsgabe ergänzen sich diese Woche besonders gut. Beruflich können Informationen ans Licht kommen, die eine bisherige Einschätzung verändern. In der Liebe lohnt es sich, alte Zweifel loszulassen und Vertrauen wachsen zu lassen.
1: Schütze.
3: Der Wunsch nach Abwechslung macht sich in den letzten Tagen dieses Augustes deutlich bemerkbar. Beruflich können neue Aufgaben genau die Motivation liefern, die zuletzt gefehlt hat. In der Liebe bringt ein spontaner Plan frischen Schwung in die gemeinsame Zeit.
1: Steinbock.
3: Der Blick richtet sich stärker auf das, was wirklich Bestand haben soll. Beruflich lohnt es sich, Kräfte gezielt einzusetzen, statt überall gleichzeitig präsent zu sein. In der Liebe vermittelt gegenseitiger Rückhalt ein wohltuendes Gefühl von Sicherheit.
1: Das war der Blick in die Sterne.
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1: Das Wochenendwetter-Update für diesen Freitag. Mein Name ist Rick Moreno. Und wenn wir so auf die Wetterkarte schauen, dann sehen wir zumindest für diesen Freitag teils sonnig in Deutschland, 24 Grad. In der Nacht sinken die Temperaturen auf 14 Grad ab. So bleibt es dann auch am Samstag. Da wird es dann auch recht freundlich werden. Zwischendrin ziehen immer mal so ein paar Wolken auf. Temperaturen bis zu 22 Grad, in der Nacht bis zu 12 Grad. Und am Sonntag, da ist es dann im ganzen Land überall bedeckt. Soll aber trocken bleiben. Temperaturen bis zu 21 Grad am Sonntag. Das war euer Wetterupdate. Kommt gut durch den Tag.
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1: Der schönste und beste deutsche Schlager, auch mal wieder mit Musik von mir, gerade gehört. Unser Sommer der Herzen, Rick Moreno. Und davor gab es noch einen Song von mir und eben auch Markus Faber als Foxpiraten. Sommer in der Stadt. Lange Zeit waren wir damit wirklich gut platziert mit dieser Single. Jetzt kommen wir mal zum Wissensquiz. Und da geht es nämlich um David Bowie. Und gleich gibt es auch noch einen Song von ihm. Und wir hören mal rein, worum geht es überhaupt. Vielleicht wisst ihr es. Wenn ja, dann ganz schnell mitraten. Ansonsten gibt es die Auflösung auch noch in diesem Wissensquiz.
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3: In welchem Jahr verstarb David Bowie? David Bowie verstarb am 10. Januar 2016. Er war ein einflussreicher Musiker mit einer Karriere, die mehrere Jahrzehnte anhielt. Er war bekannt für seine vielseitige Musik und seinen einzigartigen Stil. David Bowies Tod war ein großer Verlust für die Musikwelt.

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1: Wir bringen euch auch mal die schönsten Oldies hier mit in euer Wohnzimmer, in euer Schlafzimmer oder eben auch da, wo ihr eben gerade diese Sendung hört. Und das Schöne ist ja, ihr könnt mir immer wieder eine E-Mail schreiben. rick-moreno@live.de. Rick mit R-I-C geschrieben. Könnt mich auch gerne bei Facebook adden oder wo auch immer. Werdet ihr mich auf jeden Fall finden. Schreibt mich auch gerne da an. Und ihr könnt dann auch mal Wünsche äußern. Wenn ihr mal irgendwas wollt, was in diese Sendung gerne mit rein soll, wo ihr mal so einen Vorschlag habt. Mensch, ne, Rick. Oder irgendeine Umfrage, was ihr gerne wissen wollt. Ja, und wollt mir darauf eine Antwort geben. All das könnt ihr mir zuschicken. Und wir versuchen alles um das Ganze mit hier in diese Sendung Punkt 9 interaktiv mit reinzunehmen. Denn für mich ist es immer wichtig, dass wir euch als Hörer natürlich auch einbinden und euch mit dabei haben. Und dazu kommt, wir spielen dann auch für euch tollen deutschen Schlager. So wie zum Beispiel die nächsten beiden Songs von Beatrice Egli mit Bass und Maite Kelly, Ein Kuss in Paris.
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0: Ein Kuss in Paris, Maite Kelly, gerade gehört. Und wir kommen jetzt nochmal zu einem Beitrag, da geht es nämlich um Frühvorsorge. Frühvorsorge für die Kinder. Wie kann ich meinen Kindern eigentlich am besten helfen? Und wie kann ich vor allen Dingen dafür sorgen, dass man eben auch später oder dass es später einem vielleicht ganz gut geht, einem Kind oder eben auch diese Frühvorsorge schaffe? Das alles gibt es jetzt mal hier in einem Beitrag für euch.
1: Viele Eltern beschäftigen sich mit der Frage, wie sie ihren Kindern später finanzielle Wünsche ermöglichen können. Ein Kinderdepot kann dabei eine Möglichkeit sein, weiß Tobias Spreiter vom Online-Broker Flatex.
2: Der Schulstart ist ein guter Anlass, auch einmal über die nächsten Jahre hinaus zu denken. Denn wer früh mit dem Vermögensaufbau für sein Kind beginnt, hat zwei entscheidende Vorteile: die lange Ansparphase und den langen Zeitraum, in dem das Geld am Markt investiert ist. Das federt beispielsweise auch Verlustrisiken ab, die es nun mal beim Investieren gibt.
1: So wächst nach und nach selbst mit kleineren Beträgen ein finanzielles Polster, das später zum Beispiel beim Führerschein, im Studium oder beim Start ins Berufsleben helfen kann.
2: Ein Kinderdepot wird von Eltern für ihre Kinder eröffnet. Darin kann langfristig investiert werden, beispielsweise über Sparpläne wie ETFs oder auch Fonds. Da das Geld dem Kind gehört, können dessen Steuerfreibeträge auch genutzt werden. Das kann einen zusätzlichen Steuervorteil somit bringen.
1: Ein weiterer Aspekt: Kinder bekommen früh ein Gefühl dafür, wie Sparen und Investieren funktionieren.
2: Grundsätzlich ist der Einstieg ganz einfach. Es kommt nicht darauf an, mit großen Summen anzufangen. Viel wichtiger sind eben eine gewisse Regelmäßigkeit und ein langfristiger Anlagehorizont. Gerade Kinder haben dabei tatsächlich einen großen Vorteil beim Vermögensaufbau. Ihnen bleibt nämlich besonders viel Zeit fürs Investieren und können eben auch so lange im Kapitalmarkt investiert bleiben.
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Das war er, der Freitag mit Punkt 9 interaktiv. Es gibt noch ganz viel tolles Programm im Radio, aber meine Sendezeit ist rum. Ich wünsche euch jetzt noch ein richtig schönes Wochenende. Genießt es. Wir hören uns nächste Woche Freitag wieder mit wirklich tollen, interessanten Themen wieder. Es gibt wieder Schlager und Oldies und vieles weitere mehr. Und jetzt genießt diesen Freitag. Ich hoffe, bei wirklich tollem Wetter und dass ihr wirklich ein ganz, ganz tolles Wochenende habt. Bis dahin, bye bye und tschüss, sagt euer Rick.

0: Anna-Karina Wojcik. In der dritten Wertungswoche treibt sie es unzensiert und sie ist dafür gestürzt. Von der 8 ging es runter auf die 30.
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0: Genau, das bin ich. Ich begrüße euch recht herzlich zu der niegelnagelneuen Ausgabe eurer Hitparade, die Top 30, die ihr mit euren Stimmen gewählt habt. Ihr seid dabei, das finde ich richtig, richtig klasse. Ja, 30 Hits gibt's heute, sogar 31, denn wir haben natürlich auch wieder eine volkstümliche Nummer 1 mit dabei. Unsere kleine Bergecho-Hitparade ist genauso heute zu hören wie eben die Schlager-Rally Top 30. Einige Songs haben es wieder ganz neu reingeschafft in die Hitparade. Die beginnen gleich auf der 28 mit der ersten Neueinsteigerin, ja klar, und dann kommen noch ein paar hintereinander weg. Auf der 29 aber erst einmal die Rodensteiner, Ciao Ciao Amore. Von der 26 ging sanft auf die 29 runter, ebenfalls mittlerweile schon in der dritten Wertungswoche platziert. Auf der 28 dann wie gesagt die erste Neueinsteigerin Judy Weiss, Wir sind Gezeiten, ganz neu rein. Und Chris hat es ebenfalls neu reingeschafft, von 0 auf die 27. Sie ist die Lady auf dem Dancefloor, natürlich wieder aus der Feder und aus der Produktionsmaschine von Michael Fischer. Ja, wie gesagt, dann gibt's noch 26 weitere Schlager, einen volkstümlichen Titel. Richtig gute Schlagermucke gibt's auf euren Gehörgang. Viel Spaß dabei in den nächsten beiden Stunden, wünsche ich. Und mit ich meine ich mich, Michael Klein-Lutmar.
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1: Sie ist die Lady auf dem Dancefloor und zum ersten Mal auf der Tanzfläche, ja, zumindest mit Chris. Denn der ist ganz neu rein, dank eurer Stimmen von 0 auf die 27, logischerweise in der ersten Wertungswoche.
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1: Ja, und ihr habt abgestimmt. Vielen, vielen Dank dafür. Und ihr könnt natürlich wieder abstimmen. Rein ins Internet unter schlagerrallye.de. Dort auf Hitparade klicken und schon könnt ihr eure Stimme abgeben. Immer am Samstag. Genau dann, wenn die Top 30 auch ausgestrahlt wird. Von 0 bis 18 Uhr ist dort der Abstimmungszeitraum. Schlagerrallye.de. Alle Informationen dazu findet ihr auch auf unseren Social-Media-Kanälen, nämlich auf Facebook unter Schlagerrallye und unter Instagram unter Inish Rally Schlager. Ganz einfach zu finden, einfach mal Schlagerrally in die Suchmaschine eingeben. Ihr werdet bei uns sein. Genau wie Charlene. Dank eurer Stimmen hat sie es nämlich auch reingeschafft in die Hitparade. Du willst es doch auch. Sie ist die dritte Neueinsteigerin mittlerweile auf der 26. Und der Bernd und der Karl-Heinz haben es auch ganz neu reingeschafft. Dank Cleopatra. Also nicht wahrhaftig in Person. Nein, die Dame, die sie besingen, sieht genauso aus wie Cleopatra. Ganz neu rein von 0 auf die 25. Aus dem gleichnamigen Top 2 Album in Deutschland. In den Albumcharts haben sie es ja direkt auf die 2 geschafft. Auf der 24 dann unser Dauerbrenner Stefan Dietl in der 36. Wertungswoche tatsächlich schon mit dabei. Du tust so gut. Von der 22 ging es 2 Plätze nach unten auf die 24. Und gestiegen ist dagegen Alessa. Zwischen den Zeilen muss man bei ihr lesen. Jawohl, von der 28 hoch auf die 23 in der 2. Wertungswoche, bevor dann gleich die Plätze 22 und 21 wieder Neueinsteiger sind. Aber erst Alessa, Stefan Dietl, die Amigos, Charlene, genau, die macht den Anfang jetzt auf dieser Position.
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0: Alessa und zwischen deinen Zeilen in der Hitparade drin geblieben. Von der 28 ging's hoch auf die 23. Ich habe zwei Neueinsteiger versprochen, es sind aber sogar drei. Denn das eine ist ein Duo, nämlich DJ Herzbeat an seiner Seite. Annemarie Eilfeld, Verlieb dich nicht in einen Heartbreaker, ganz neu rein auf die 22. Und die Calimeros haben es hereingeschafft. Sie haben mal wieder Urlaubssehnsucht. Kommen wir fliegen ans Meer. Ganz neu rein auf die 21. Aber erst die hier, DJ Herzbeat und Annemarie Eilfeld.
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0: Sommer, Sonne, Strand und Meer mal wieder besungen von den Calimeros und ihr habt sie reingewählt, ganz neu rein auf die 21.
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0: Aber ihr habt noch mehr Songs in die Hitparade reingewählt, auch mit Urlaubsfeeling. Ja, zum Beispiel italienisches Urlaubsfeeling. Wenn man schon mal in Italien ist, dann muss man ihn einfach trinken, den Limoncello. Die Schlagerpiloten haben es auch gemacht und sind jetzt gestiegen von der 29 hoch auf die 20. Von der 17 allerdings runter, zwei Plätze Neon und Küss mich lieber gleich. Drin geblieben auch Wolfgang Petri. Er erlebt den Sommer in der Stadt. Schon zum 50. Mal, denn genau vor 50 Jahren hat er diese Single auf den Markt gebracht. Es gibt die Jubiläumsversion. Auf der 18 ist er dieses Mal gelandet, von der 6 ging es runter. In der dritten Wertungswoche ist er mittlerweile schon dabei. Ja, und dann gibt es gleich noch die Plätze 17, 16 und 15. Und auf der 17 sogar der nächste Neueinsteiger. Noch nicht der höchste, nee, der kommt erst später. Legen wir also los, machen weiter in der Schlagerrallye jetzt mit Wolle Petri, Neon und hier sind sie, die Schlagerpiloten.
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Wolfgang Petri und Sommer in der Stadt. Ob euch jetzt die alte Version, die vor 50 Jahren auf dem Markt kam, besser gefällt oder diese hier, das könnt ihr selber entscheiden. Aber ihr habt ihn schließlich in die Hitparade wieder reingewählt, dieses Mal auf der 18. Ja, und ganz neu reingewählt habt ihr wieder Robin Marg, das Comeback absolut geglückt. Treue, sein ganz neuer Titel, ebenfalls in eure Hitparade rein von 0 auf die 17. Simino Rossi dann auf der 16, Wahnsinn oder Liebe, von der 13 ging es 3 Plätze nach unten. Und gestiegen ist Helene Fischer. Heute Nacht in der 5. Wertungswoche ging es hoch von der 24 auf die 15. Und dann hören wir uns gleich wieder in der 2. Stunde, dann mit der Top 14 und der volkstümlichen Nummer 1. Also dranbleiben.

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0: Gleich geht's weiter mit der besten Schlagermusik. Dranbleiben, dranbleiben. 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

0: Mit dem Ladies aus dem Salzkammergut starteten wir rein in die zweite Stunde eurer Schlager-Hitparade. Hier ist sie, die Schlagerrallye Top 30.
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0: Die Ausgabe 1357 in der zweiten Stunde. Eine Stunde haben wir schon hinter uns gelassen und haben tolle Interpreten gehört. Warum? Weil ihr sie in die Hitparade reingewählt habt. Mit dabei waren schon die Schlagerpiloten DJ Herzbeat und Annemarie Eilfeld, Helene Fischer, Semino Rossi, Judy Weiss, Anna-Karina Wojcik und viele, viele andere. Angelangt jetzt in der zweiten Stunde in der Top 14 und die Nummer 14 haben wir auch schon gehört mit Sigrid und Marina, wenn ich deinen Herzschlag spür, in der dritten Wertungswoche mit dabei. Gehen wir rein in die 13, oder? Wieder gestiegen. 21, das war ihre Platzierung beim letzten Mal. Jetzt hoch auf die 13 in der mittlerweile auch achten Wertungswoche. Die Blue Jeans, die Strandbar von Santa da Luz. In ihrem 40. Jubiläumsjahr haben sie ihre erste Single auf den Markt geworfen und die hat sich platziert bei uns auf die 13. Sandra Hake, ebenfalls drin geblieben in der Hitparade, von der 19 hoch auf die 12, Du machst mir Gänsehaut, und Uta Bresan auch gestiegen, 9 Plätze nach oben, von der 20 auf die 11, Die Liebe hat dich auserwählt. Und dann gehen wir gleich rein in die Top 10 und die volkstümliche Nummer 1 gibt's ja auch noch in dieser zweiten Stunde. Wir haben noch einiges mit euch vor, schön, dass ihr dabei seid. Michael Klein-Luttmer mein Name.
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1: Uta Bresam, ihr habt sie reingewählt. Auf unserer Homepage, ja, da ist das Abstimmungstool zu finden, samstags zwischen 0 und 18 Uhr, schlagerrally.de. Ja, und Uta hat eben viele Stimmen bekommen und ist deswegen gelandet auf der 11. Aber es gibt noch 10 Songs, die haben mehr Stimmen bekommen. Denn jetzt gehen wir rein in die Top 10.
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1: Jawohl, die Top 10 und er ist rein in die Top 10. In der letzten Wertungswoche noch auf der 14, jetzt auf die 10. Matthias Reim, die Sterne lügen. Kerstin Ott, ehemalige Nummer 1, jetzt in der dritten Wertungswoche auf der 9. Von der 3 ging's runter. Tausendmal Nein, ihr Titel. Ja, und dann gibt's den höchsten Neueinsteiger in dieser Woche. Wolfgang Ziegler nämlich hat es auf Anhieb an auf die 8 geschafft. Das Beste an mir, ganz neu rein, höchster Neueinsteiger. Und Steffi ist die Aufsteigerin der Woche. Von der 27 ging es nämlich sage und schreibe 20 Plätze nach oben auf die 7, als hätte ich früher nie gelebt. In der dritten Wertungswoche, bevor die Nockies dann 1 singen. Von der 23 ging es ebenfalls megamäßig nach oben auf die 6. Aber erst Steffi, Wolfgang Ziegler, Kerstin Ott und hier ist Matthias Reim, also rein in die Top 10.
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0: Die Norkis drin geblieben in der Hitparade, megamäßig gestiegen, 17 Plätze nach oben von der 23 auf die 6. Auch er ist drin geblieben, auch gestiegen, von der 7 hoch auf die 5, 2 Plätze in der 5. Wertungswoche. André Busse, ich habe es dir doch gesagt. Und Graziano ist drin geblieben, neue Liebe, neues Glück und auch der 4 auch stehen geblieben. Aber erst kommt er, André Busse.
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0: Die italienische Stimme der Liebe, Graziano. Neue Liebe, neues Glück. Er ist stehen geblieben auf der 4.
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0: Und jetzt gehen wir mal raus aus der Schlager-Hitparade rein in unsere kleine volkstümliche Hitparade, denn die gibt es auch Woche für Woche. Naja klar, und ihr könnt immer abstimmen, könnt aus 5 Neuvorstellungen wählen und natürlich der aktuellen Nummer 1, dann eben die neue Nummer 1. Wer war denn letztes Mal dabei? Na zum Beispiel Sie.

Die Brennholz feiern miteinander war die Neuvorstellung Nummer 1, die Mountain Crew mit Weizen in der Sonne, die jungen Waldensteiner am allerliebsten mit dir, der Comebacker Florian Fesel, die Eude Uhr vom Großvater und Albin Berger ebenfalls Comeback, lieben heißt. Sie traten an gegen die aktuelle Nummer 1 zum zweiten Mal hintereinander, Alexander Rier und die Schmetterlinge sind zurück. Es war eine knappe Abstimmung und ein Comebacker hat sich tatsächlich durchgesetzt, nämlich Florian Fesel, tatsächlich die neue Nummer 1 in der Volksmusik. Ihr habt ihn nach ganz, ganz oben gewählt. Hier ist er mit die Eude Uhr vom Großvater.

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1: Er ist wieder zurück zu seinen alten Wurzeln. Ja, so heißt ja auch sein Comeback-Album Florian Fesel. Und dieser Titel ist auf dem Album zu finden. Eure neue volkstümliche Nummer 1, die Eude-Uhr vom Großvater.
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1: Natürlich gibt es auch wieder eine neue volkstümliche Hitparade. Es gibt wieder 5 neue volkstümliche Songs, die wir vorstellen werden. Nächste Woche gibt es sie auf eurem Gehörgang. Jetzt sind sie schon wählbar unter schlagerrallye.de. Dort bitte auf Hitparade klicken und dann könnt ihr jetzt schon für euren Favoriten abstimmen. Natürlich auch für die aktuelle

0: Schlagerrallye Top 30. In dieser sind wir in den Top 3 angelangt, ja, und da finden wir eine, die in der letzten Wertungswoche noch die Silberposition innehatte. In der sechsten Wertungswoche jetzt schon mit dabei, Sophia Venus, nach Regen folgt Sonne. Herzlichen Glückwunsch an Sophia, wieder zur Treppchenposition. Ja, und dann dürfen wir schon eine Katze aus dem Sack lassen, denn die alte Nummer 1 ist nicht mehr. Auch die neue Nummer 1 gefallen von der 1 runter auf die Silberposition. Andrea Berg, du hast mich tausendmal belogen. 25 Jahre ist es schon her, als sie diesen Titel auf den Markt gebracht hat. Es gibt die 2026er Remix-Version in der dritten Wertungswoche jetzt auf der 2. Also, gleich eine neue Nummer 1. Wer ist es denn? Wird gleich verraten nach Andrea Berg und hier ist Sophia Venus.
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1: 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Ich hoffe, es geht euch gut. 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

0: Du hast mich tausendmal belogen. Einfach ein Dauerbrenner, der nicht mehr aus dem Gehörgang will. Eure aktuelle Nummer 2. Ja, und damit sind wir angelangt. Auf der Pole Position. Und natürlich auch am Ende der heutigen Schlager-Rallye-Ausgabe, denn das war sie schon, die Nummer 1357. Eure neue Nummer 1 kommt jetzt noch und die kommt aus der Schweiz. Da ist die Dame beheimatet. Francine Jordi nämlich, jawohl, sie hat es geschafft, direkt hoch von der 18 auf die 1. Nur für eine Sommernacht, ihr aktueller Titel in der zweiten Wertungswoche. Ganz nach vorn auf die Pole Position. Francine Jordi hören wir jetzt noch und dann darf ich euch noch ganz schnell unsere Social Media Kanäle ans Herz legen. Facebook Schlager Rallye und Instagram Rallye Schlager. Bitte dort einmal drauf gehen. Einfach mal uns folgen, abonnieren. Das wäre richtig, richtig klasse. Genau, und im Internet findet ihr uns unter schlagerrallye.de. Dort könnt ihr auch gerne eure Stimme abgeben. Samstags zwischen 0 und 18 Uhr wird die neue Top 30 gewählt. Ja, das war sie dann, die Schlagerrallye für heute. Nächste Woche gibt es die neue Ausgabe. Bis dahin wünsche ich euch alles Liebe, alles Gute. Tut mir nur einen Gefallen. Bleibt oder werdet gesund. Michael Klein-Luttmer sagt Tschüssikowski.
1: Und hier ist die neue Nummer 1.

mich da gerne bei uns mit rein möchte und sich benehmen kann, warum nicht? Immer wieder gerne gesehen. Ansonsten entscheidet der Zufall, wie heißt das Dingens? Naja, egal. Aber wir kommen jetzt erstmal mit Musik und danach hören wir uns leider schon wieder.

zu blau, alles auf die Liebe. Davor Johnny René, ein Kuss wie ein Feuer. Neu für euch gewesen aus Fiesta wie kurz. Jetzt kommt für euch zu blau, nackt auf dem Fahrrad durch die Stadt. Liebe Grüße nach Köln-Bonn.

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1: Wir begrüßen alle Hörer. Heute für euch am Start DJ Schnulli und DJ Feuerherz. Wir wünschen euch viel Spaß.

0: So, weitermachen wir als nächstes mit Vanessa Mai. Ich falle in Love. Schöne Grüße, bleibt gesund, dass wir uns wiedersehen und viel Spaß mit deinem aktuellen Song in den Top Schlagercharts. Neu für euch aus der DJ-Playlist von PP.
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1: Meine neue Produktion heißt Durch die Nacht und ich freue mich riesig, dass ihr sie jetzt bei den Top-Schlager-Charts hören könnt. Ganz viel Spaß beim Zuhören.
2: So, weiter machen wir mit Lunara. Der Moment, der echt ist.
3: Wir haben uns entschieden,
2: liebe Grüße,
3: diesen Weg zu gehen.
2: Hoffe, wir sehen uns bald. Und viel Spaß mit deinem aktuellen Song hier in den Top-Schlagerschatz. Liebe Grüße, mein Schatzi.
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1: Und hier kommt was Neues aus der DJ-Playlist vom PP. Viel Spaß!
2: Seid ihr richtig? Ja, ja, danke.

0: Das war für euch Nina La Vida mit Reiz. Wahrheit oder Pflicht? Das Ganze in
1: gibt es wieder
0: Remix.
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0: Das war für euch Armin Max Get Down.
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1: Weiter machen wir für euch hier mitgebracht. Neu aus der DJ-Playlist von PP, Kevin Neon. Hallöchen. Hallöchen. Schöne Grüße, bleibt gesund, dass wir uns wiedersehen und viel Spaß mit deinem aktuellen Song in den Top-Schlagerschatz.

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1: Was Neues mitgebracht aus Sommerfeld Records. Köln, Kalk, Verbot, voller Normal.

0: Das ist es für euch hier, Annemarie Swiftco.
1: Alle Hörer.
0: Heute mit Plan A.
1: DJ
0: Liebe Grüße.
1: DJ Feuerherz. Wir wünschen euch viel Spaß.

0: Ja, das war mal was Rockiges in den Popsacker Chart. Wir können auch mal anders. Pinsel, K, R.
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0: Das war für euch hier RW Franke mit Bier, Captain, Kippen und Kettensäge. Warten Sie.
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0: So, weitermachen wir mit Vincent Groß, Tim Peters. Frag für einen Freund. Liebe Grüße, bleibt gesund, dass wir uns wiedersehen und viel Spaß mit eurem aktuellen Song hier in den Top-Schlagerschatz.

0: Playboy 6-7. Immer noch klein geblieben. Windeldrip, Joker Trip.
1: Such die. Ja, mega Titel von den beiden. Also den feier ich schon. Jetzt kommt für euch Baby Boy 67, Schnuller in der Fresse. Und danach Werbung.

0: Baby Boy.
1: Wir begrüßen alle Hörer. Heute für euch am Start DJ Schnulli und DJ Feuerherz. Wir wünschen euch viel Spaß.

wichtige Info. GMIZ ja, ist ab dem 11. September 2026 mit DJ Big und DJ M. Schieparat im Schieferfirelel zu sehen. Wer da Lust hat, kann da gerne hingehen. GMIZ ist auf jeden Fall mega. So, viel Spaß mit Vanessa Mai. Ich sterbe für dich in einer anderen Version.

0: der letzte Song kommt jetzt von Ronny Potant. Und Telquilia Maria. Wattentext. Läuft euch aus. SA Produktion. Ich verabschiede mich aber schon mal. Das Ganze hier für euch live gewesen. Euer DJ Schnulli aus dem Sendestudio Mörs. Das war die Top-Schlagercharts. Ausgabe 222. Wir hören uns wieder in der nächsten Ausgabe. Bis dann. Ciao.
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0: Ich sag mal ein Moin Moin an alle Zuhörer und Zuhörerinnen. Vor euch hier live von näher aus dem Sendestudio Mörs, euer DJ Schnulli. Herzlich willkommen zur neuen Ausgabe der Top Schlager Chart 222. Viele neue Einsteiger sind dabei. Ihr habt zum Beispiel zuerst gerade gehört Manuela, Di Pietro und Schluck Schluck. Jetzt kommt für euch als nächstes Marvin Schilde. Der sagt aber selber den Song an. Der Himmel kann auf mich warten.
1: Hallo liebe Hörer vom Schlagerstar Magazin Radio. Hier ist Marvin Schildle und ihr hört jetzt meinen aktuellen Song hier auf Schlagerstar Magazin Radio. Hallo liebe Hörer vom Schlagerstar Magazin Radio. Hier ist Marvin Schildle und hier auf Schlagerstar.

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2: Hier sind Nordherz Music and Queen. Wir wünschen euch ganz viel Spaß mit unserem folgenden Song. Einen Deed.
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0: Das war für euch Nordherz. Mit Herz, Kopf.
1: Ich bin Richard Fly aus Berlin. Schön, dass ihr dabei seid.
0: Klopfen.
1: Und jetzt hört ihr meinen Song Herz aus Neon. Viel Spaß dabei. Tschüss.

0: wunderschönen Dienstagabend wünsche ich euch allen hier. Jetzt kommt hier DJ Rakete, Maya Tom. Und ich begrüße hier mal die Maus, den Svenny, ja, und alle, die sonst so hier zuhören.
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0: 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Ja, auch Funky, Anne, Sepp und Erna.
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0: Ich begrüße auch die Elale, Honda-Fan, den Hans und Mutterpienchen.

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0: etwas Besonderes. Na, dann ist natürlich klar, warum wir alle hier sind. Oh Mann, ist das geil. Ich liebe dieses Radio.
1: Extra für die Maus von Svenny gewünscht, die Draufgänger und Hanna. Hallo, kleine Maus.
2: Ich

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die Maus, die hat sich Ben Zucker gewünscht. Mit was für eine geile Zeit. Und sie schreibt dazu, Gruß an Schatz, hihi. Also Gruß an den Schatz mal.

Es kommt hier Suno Maus. Schön, dass du mich noch liebst. Ja, die Maus, die wird wenigstens

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und melke Kühe? Hä? Ich habe eine Frau? Okay, nein. Ha! Du hörst die 90er! 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Wunderschönes Wochenende! 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Schönes Wochenende! Oh man.

Trulli, gib mal beiseite, ich merk dir das mal eben. 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Hast du das gehört? Ich geb dir mal einen vor und dann du, Alter.

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Ich bin Daniel Struger und los geht's. Grüß euch. Es ist Wochenende. 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

Einen wunderschönen Dienstagabend wünsche ich euch allen. Hier ist sie wieder, eure Anne, mit einer Vertretungssendung, die ich natürlich gerne übernehme.

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0: Das sind jetzt die Rangers mit drei gute Freunde.
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1: Jetzt habe ich hier Bruno Terry, der alte Cowboy, verkauft sein letztes Pferd.
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0: Jetzt habe ich hier wieder einen Musikwunsch. Kommt von Dennis der Engel, der möchte gerne Nick haben mit zwei weißen Pferde.
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0: die ihn so fasziniert haben.
1: Ein junges Mädchen, der Legende nach, wurde sein ganzes Leben lang im Schloss von Glenys Castle gefangen gehalten.

0: Jetzt habe ich ja Julian Werb. Ich trinke meinen Whisky woanders.
1: Und nimmst mir jetzt die Frau.
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Also ich bin total sprachlos. Ich glaube, ich träume das alles hier heute hier, was ich hier erlebe hier. In a simple, quiet and peaceful country place. The heavy hand. Ich bedanke mich bei meinem wundervollen Radio für die wundervolle Ehre hier, die ihr mir schenkt hier.

0: Für die Drohnenabwehr. Das plant offenbar Bundesinnenminister Dobrindt. Laut Bild soll die Zahl der Anti-Drohnen-Einsatzkräfte bei der Bundespolizei verdoppelt werden, und zwar auf 300. Auch mehr Stützpunkte des Drohnenabwehrzentrums in ganz Deutschland sind geplant. Hintergrund ist der Drohnenvorfall am Leipziger Flughafen vor einigen Tagen. Dort war eine mit Sprengstoff bepackte Drohne entdeckt worden. Der Leipziger Flughafen ist ein Umschlagplatz für militärische Hilfslieferungen in die Ukraine. Ungewohntes Bild auf vielen Straßen. In einigen Bundesländern sind diesen Sonntag Lkw unterwegs gewesen. NRW, Rheinland-Pfalz, Niedersachsen und das Saarland haben das Sonntagsfahrverbot gelockert. Das soll Ersatztransporte möglich machen, weil niedrige Flusspegel aktuell die Schifffahrt behindern. In der Wirtschaft herrscht noch Skepsis. Frank Huster vom Speditions- und Logistikverband sagte bei NTV:
1: Es bringt nichts, wenn wir jetzt hier einen Flickenteppich an unterschiedlichen Gesetzen erlassen und an einer Bundeslandsgrenze der Transport dann stoppen muss und der Fahrer dann wieder irgendwo gezwungen ist, sich einen Parkplatz zu suchen, damit er am Montag die Ladung weiter befördern kann. Das wird nicht helfen.
0: Bundesverkehrsminister Bilger erwartet auf absehbare Zeit keine pünktliche Bahn. Im Fernverkehr sei bis 2029 eine Pünktlichkeitsquote von 70% vereinbart. Das sagte der CDU-Politiker der Bild am Sonntag. 100% werde es absehbar nicht geben. Sensationsfund im Mittelmeer. Taucher haben vor der italienischen Küste ein gut 2000 Jahre altes Schiffswrack entdeckt. Es stammt aus der Römerzeit und hatte hunderte Amphoren geladen. Ursprünglich waren die wohl mit Wein gefüllt. Den entscheidenden Hinweis auf das Wrack hatten Fischer geliefert. Gesund essen, genug bewegen und vor allem geistig und sozial aktiv bleiben. Damit kann man die Wahrscheinlichkeit, im Alter dement zu werden, drastisch senken. Die Weltgesundheitsorganisation geht in den aktuellen Leitlinien davon aus, dass man bis zu 45% des Demenzrisikos beeinflussen kann.
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3: Mit KI-Support. Viele Wolken und immer mal wieder Regen gibt es an der Küste. Dazu kann auch mal ein Gewitter aufziehen. Sonst lässt das Ganze nach und es klart stellenweise auf. Die Tiefstwerte liegen zwischen 20 und 13 Grad. Morgen wird's erst oft trocken, später kommen wieder mehr Wolken mit Schauern und einzelnen kräftigen Gewittern. Maximal werden es 36 Grad.

Ja, Aitana war das für euch mit Super Estrella. Weiter geht's mit Christian Anders, Janine. Danach Claudia Blitz mit Hey komm, da geht noch mehr. Und Connie Mess zu den Sternen mit dir. Ja, mit mir geht's danach natürlich weiter und damit auch mit den aktuellen Neuvorstellungen. So es mit euch noch nicht weitergeht hier bei uns im Chat, kommt einfach mal rein zu uns, radio-clan.de.

Ja, das war DJ Overalm mit Schlepplift. Es geht weiter mit Fabian. Play with me. Es ist passiert. Boah, danach Johnny Hamburg mit Du bist mein Heimathafen und Marc Reimann. Ich bin soweit.

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1: Hitzewellen und Temperaturrekorde beherrschen aktuell die Schlagzeilen. Die hohen Lufttemperaturen und stark aufgeheizte Fahrbahnbeläge rücken auch das Reifenverhalten und die richtige Pflege in den Fokus. Beruhigend: moderne Qualitätsreifen sind für hohe Temperaturen und thermische Belastungen im Fahrbetrieb ausgelegt, erklärt der Reifenhersteller Hankook Tire. Allerdings gilt: gerade im Sommer entscheidet die richtige Wartung darüber, ob Reifen ihre Sicherheitsreserven voll ausspielen können. Im Fahrbetrieb entsteht Wärme vor allem durch die permanente Verformung des Reifens in der Aufstandsfläche. Diese sogenannte Weicharbeit nimmt zu, wenn Reifen mit zu niedrigem Luftdruck, hoher Geschwindigkeit oder starker Beladung gefahren werden. Kommen hohe Außentemperaturen und heißer Asphalt hinzu, steigt die thermische Beanspruchung zusätzlich. Hankook empfiehlt deshalb besonders bei Hitzewellen die regelmäßige Kontrolle von Luftdruck, Profiltiefe und Reifenzustand. Autofahrer sollten den Druck insbesondere vor größeren Touren oder nach längerer Standzeit prüfen, und zwar bei kalten Reifen. Wird bei warmen Reifen gemessen und dann gar Luft abgelassen, kann nach dem Abkühlen ein zu niedriger Luftdruck entstehen. Das erhöht die Walkarbeit, die Wärmeentwicklung, den Verschleiß sowie den Spritverbrauch und kann die Sicherheitsreserven des Reifens verringern. Hankook empfiehlt für den Luftdruckcheck: den Reifendruck regelmäßig und immer bei kalten Reifen prüfen und dabei die Angaben des Fahrzeugherstellers beachten. Diese finden sich etwa in der Tankklappe, an der B-Säule oder in der Betriebsanleitung. Besonders vor Urlaubsfahrten mit viel Gepäck sollte man den Beladungszustand berücksichtigen und gegebenenfalls bei voller Beladung der Herstellervorgabe anpassen. Warnmeldungen des Reifendruckkontrollsystems sollte man immer beachten. Allerdings zeigen nur aktive Systeme den tatsächlichen Druck an. Die üblichen passiven Systeme ersetzen nicht den Check. Aufgeheizte Fahrbahnen erhöhen die Temperatur der Reifenoberfläche zusätzlich. Bei intakten, korrekt befüllten und passend belasteten Reifen ist dies im normalen Fahrbetrieb aber kein Grund zur Sorge. Kritisch kann Hitze jedoch werden, wenn mehrere Faktoren zusammenkommen: falscher Luftdruck, hohe Beladung, lange Autobahnetappen, Vorschäden oder fortgeschrittene Reifenalterung.
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Ja, das war Merkur für euch mit Wer ist jetzt dieser Jürgen? Es geht weiter mit Peter Engel, Das Leben ist mehr. Danach Ralf Bogart, Die Zeit, die nie vergeht. Und Ricky Rickerman mit Wenn ich dich mag.

Ronny Potato war das für euch mit Tequila Maria. Es geht weiter mit Sonja Liebing. Bleib noch ein bisschen. Ja, ich bleibe auch noch ein bisschen. Und ihr habt euch danach reingepackt. Vincent Gross und Tim Peters mit Ich frage für einen Freund. Und Frank Rebell, warum ich? Ja, warum nicht? Warum nicht du? Genau du. Komm mal rein zu uns hier in den Chat unter radio-clan.de.

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1: Kia hat beim Gesamtabsatz von Elektroautos, sogenannten EVs, in Deutschland den neuen Meilenstein von 100.000 Einheiten erreicht. Im ersten Halbjahr 2026 wuchs der Elektroautoabsatz der Marke um 87% gegenüber dem Vorjahreszeitraum. Fast doppelt so stark wie im Gesamtmarkt. Dieser lag bei einem Plus von 48%. Bereits 41,9% aller Kia-Neuzulassungen waren reine Stromer. Hier liegt der Gesamtmarkt bei 24,8%. Der enorme Zuwachs im EV-Absatz geht einher mit der rasanten Erweiterung der Kia-Elektropalette. Von den aktuell erhältlichen 15 voll elektrischen Modellen und Modellvarianten der Marke wurde die Hälfte seit Ende 2025 neu eingeführt. Damit besitzt der Elektrovorreiter, der mit dem Soul EV schon 2014 sein erstes Elektroauto in Deutschland herausbrachte und mit seiner umfassenden Expertise heute eine führende Rolle in der Elektrifizierungstechnologie einnimmt, eine der jüngsten und breitesten E-Paletten im Markt. Sie deckt in ihrer Vielfalt unterschiedlichste Kundenanforderungen ab. Wie stark das Interesse an elektrischen Kia-Modellen bei deutschen Kunden gewachsen ist, zeigt auch eine jetzt veröffentlichte CarWow-Analyse. Darin wurde ermittelt, welche Automarken auf der Online-Plattform im ersten Halbjahr 2026 am häufigsten angefragt wurden. Das Resultat: Kia war mit 7,8% die am viertmeisten gesuchte Marke und erreichte bei den EVs mit einem Anfrageplus von 404% den zweiten Platz. Eine weitere aktuelle Studie bestätigt das hohe technologische Niveau der Kia-Stromer. Laut der groß angelegten Untersuchung der schwedischen Gebrauchtwagenplattform Karla besitzen die Akkus von Kia-Modellen nach 100.000 Kilometern durchschnittlich noch 96,8% ihrer ursprünglichen Kapazität und lassen damit die Modelle aller anderen getesteten Marken hinter sich. Mit der Neuausrichtung von Kia im Jahr 2021 wurde die Elektromobilität strategisch zum Kernbestandteil der Marke. Mit dem neuen Slogan Movement that inspires, Bewegung, die inspiriert, wurde der Umbau der Marke vom reinen Automobilhersteller zu einem Anbieter nachhaltiger Mobilitätslösungen gestartet.
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Ja, Martin, morgen war das für euch mit ein armes Schwein. Ja, und Martin, morgen war heute auch das arme Schwein, was wir zuletzt in den aktuellen Neuvorstellungen reingepackt haben. Wir sind durch mit den Neuvorstellungen. Es geht weiter mit normaler Musik, die schon altbewährt ist. Songs, die ihr bestimmt alle kennt. Robbie Williams mit Angels, danach Dino Conte mit Azzurro und The Drifters mit Under the Boardwalk. Ja, und wenn ihr noch Liedwünsche habt, dann lasst es mich wissen.

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Das war das Chaos-Team mit verliebte Jungs. Es geht weiter mit der Wolfgang Hanke California Dreaming, danach Kalche Kandele von allein und Fausto, Angeln ist schön.

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1: Der Bundesgerichtshof hat entschieden, Riester-Bausparer können unzulässige Gebühren zurückfordern. Der unabhängige Geldratgeber Finanztipp stellt dafür ein Musterschreiben bereit. Damit können betroffene Jahresentgelte aus den vergangenen Jahren zurückverlangen. Diese können pro Vertrag inklusive Verzugszinsen durchaus bei 100 Euro liegen. Laut jüngsten Zahlen gibt es rund 1,5 Millionen Riester-Bausparverträge. Der Bundesgerichtshof BGH hat klargestellt, Jahresentgelte, mit denen Bausparkassen ihre Vertragsverwaltung auf die Kunden abwälzen, sind auch bei Riester-Bausparverträgen unzulässig. Viele Bausparkassen hatten die Erstattung von Entgelten nach einem vergleichbaren Urteil des BGH zu ungeförderten Bausparverträgen aus dem Jahr 2022 bislang für Riester-Bausparer abgelehnt. Bei Riester-Bausparverträgen, so brachten sie vor, seien solche Entgelte gesetzlich erlaubt. Mit dem Urteil ist diese Rechtsfrage nun geklärt. Das Urteil schafft endlich Klarheit. Wer einen Riester-Bausparvertrag bespart und Gebühren bezahlt hat, sollte das Geld jetzt zurückfordern, sagt man bei Finanztipp. Mit dem Musterschreiben von Finanztipp lässt sich der Anspruch schnell und einfach geltend machen. Betroffene sollten die jährlichen Kontoauszüge ihres Riester-Bausparvertrags prüfen und nach Bezeichnungen wie Jahresentgelt suchen. Die Gebühr wird in der Regel jährlich abgebucht. Gebühren aus der Ansparphase der Jahre 2023, 24, 25 und 26 können zurückverlangt werden. Ein Beispiel: Wurden in der Ansparphase für die Verwaltung des Vertrags jährlich 24 Euro erhoben, waren das über die 4 Jahre gerechnet 96 Euro. Hinzu kommen Verzugszinsen, die die Bausparkasse zusätzlich zahlen muss. Diese müssen 5 Prozentpunkte über dem Basiszins liegen. Aktuell liegt dieser bei 1,52% pro Jahr. Dem Betroffenen stehen dann 6,52% Jahreszins zu. Lehnt die Bausparkasse die Rückerstattung ab, sollten sich Verbraucher an die zuständige Schlichtungsstelle wenden. Bereits 2022 hatte der BGH entschieden, dass entsprechende Jahresentgelte bei klassischen Bausparverträgen unzulässig sind. Das aktuelle Urteil stellt nun klar, dass dieser Grundsatz auch für Riester-Bausparverträge gilt.
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Ja, das war S-Club mit Alive. Ja, und wenn ihr auch noch alive, also am Leben seid, würd's mich freuen, wenn ihr reinschaut zu uns in unseren Chat unter radio-clan.de. Ja, und wir machen derweil weiter mit The Flames Every Time. Danach Roland Kaiser mit Midnight Lady, einsam so wie ich. Und Tony Christie mit Is This the Way to Amarillo?

Ja, das war DJ Sammy für euch mit Heaven. Weiter geht's jetzt hier mit Alexander Klaas, Take Me Tonight. Danach The Trucks mit Love Is All Around und DJ Etsy, ein Stern, der deinen Namen trägt.

wunderschönen Samstagabend wünsche ich euch allen hier. Ich begrüße hier mal die Erna, Funky, Anne, Draka, Zirka, mein Schwesterchen, die Daydream. Ja, und alle, die sonst so hier zuhören. Jetzt kommt hier Björn, Chili und Maike Karete. Die Party ist zurück.

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0: Und damit hallo und herzlich willkommen zu Feelings, unsere Hommage an die Albumserie Kuschelrock. Heute geht es um die Ausgabe Nummer 2 dieser Reihe. Und wer ist da so alles dabei? Das verrät uns Ted.
1: Hallo, in unserer heutigen zweiten Ausgabe von Feelings hören wir unter anderem die Walker Brothers, Uriah Heep, Genesis, die Eagles und Foreigner.
0: Ja, und der erste Herr, den wir heute hörten, der heißt Eric Carmen. Und er hatte in Deutschland mit dem Titel, den wir hörten, keinen Hit. Aber in Amerika erreichte er die Nummer 2 im März des Jahres 1976 und der Titel heißt All By Myself. Und in Deutschland, da hatte er seinen größten Hit im Jahre 88 mit dem Titel Hungry Eyes. Tja, der nächste Hit, der war im Original erfolgreich für Bob Seger und die Silver Bullet Bands, aber wir hören hier die Fassung aus dem Jahre 1983 und zwar von Kenny Rogers und Sheena Easton. Wiederum im März, ein Erfolg damals in den Charts in Amerika, dort erreichte er die Nummer 6, bei uns nur die Nummer 56 und der Titel heißt We've Got Tonight.

0: Dieser Titel war zweimal erfolgreich in den deutschen Singlecharts, einerseits im Jahre 75 bei der Firma Bell und dann im Jahre 78 bei der Firma Arista. Das war der große Mr. Barry Manilow mit dem Titel Mandy, ein Titel aus der Kuschelrock Folge Nummer 2.
1: 1988 wurde die Reihe Kuschelrock fortgesetzt. Das Album diesen Jahres wurde zunächst Die neue Kuschelrock genannt und erst im Jahre 1989 entschied man sich bei einer Neuauflage das ganze Kuschelrock 2 zu nennen und auch das erste Album wurde gleichzeitig in Kuschelrock 1 umbenannt. Als die Serie 1996 von Columbia zu Sony wechselte, erschien die dritte Auflage noch mit unveränderter Titelfolge. Erst mit der Auflage von 2004 wurden dann einige Titel weggelassen. Das Album kam am 31. Oktober 1988 in die Compilation Charts.
0: Wir haben gerade sehr angestrengt darüber nachgedacht, ob der große Peter Gabriel, als dieser Titel hier im Jahre 1978 in die deutschen Singlecharts kam, noch bei der Gruppe Genesis dabei war. Dieser Titel stammt aus dem Album And Then There Were Three und ich glaube, das ist die Antwort auf diese Frage. Der erste Hit für Genesis im Jahre 78 und der heißt Follow You, Follow Me.

Wir hören die 10 größten Hits, die auf der Kuschelrock-CD Nummer 2 enthalten sind. Und dieses Jahr ist die Nummer 10 in der Liste. Ein Titel, der im Jahre 1977 Platz Nummer 5 erreichte in den deutschen Singlecharts. Das war die Gruppe mit dem Namen Uriah Heep und der Titel heißt Lady in Black. Dies hier hingegen war der erste von insgesamt 4 Single-Hits in Deutschland für die Walker Brothers. Und es war ihr größter Erfolg. Ein Nummer 4 Erfolg im Jahre 1966, damit in unserer Liste die Nummer 9. Der Titel heißt The Sun Ain't Gonna Shine Anymore. Und manche nennen ihn auch den Dick Shane.

Eine junge Frau wartet jede Nacht am verlassenen Bahnhof auf ihre verlorene Liebe. Eines Nachts erscheint ein geisterhafter Zug aus dem Nebel. Darin sitzt ihr verstorbener Geliebter. Er ruft ihren Namen. Zwischen Liebe und Tod muss sie sich entscheiden. Als der Zug wieder anrollt, steigt sie ein und verschwindet.

habe ich ja DJ Clip. Jetzt habe ich ja DJ Clip, Manning Man, Featuring Beatrix, der gerade mit Are You Ready?

Lass mich nicht vernichten! 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